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2: Ich bin Moritz Einsel. Entsetzen nach der Amokfahrt in der Leipziger Innenstadt. Dort war gestern ein 33 Jahre alter Mann mit einem Auto in eine Menschenmenge gerast. Dazu Leipzigs Oberbürgermeister Jung.
3: Wir beklagen 2 Tote, momentan 3 Schwerverletzte und viele weitere Verletzte. Man findet gar nicht die richtigen Worte für diese fürchterliche Amokfahrt. Gedanken sind natürlich jetzt bei den Opfern, bei den Angehörigen, bei den Menschen, die auch psychisch das kaum ertragen können.
2: Der Täter ließ sich widerstandslos festnehmen. Einem ARD-Bericht zufolge soll er psychisch auffällig sein. Kerosinmangel ist nach Einschätzung von Verkehrsminister Schnieder für Deutschland kein Thema. Dem Redaktionsnetzwerk Deutschland sagte Schnieder, wir hätten ein Preisproblem, aber kein Problem mit der Versorgung. In Fernost sei das anders und das könne die Verfügbarkeit von Flügen und deren Preise beeinflussen. Schnieder sagte, man könne auch wunderbar im Inland Urlaub machen, er werde jedoch keine Reiseempfehlungen abgeben. Bundeskanzler Merz hat die neuen iranischen Angriffe auf die Vereinigten Arabischen Emirate verurteilt. Auf der Plattform X schrieb Merz, die Führung in Teheran müsse aufhören, die Region und die Welt als Geisel zu nehmen. Auch forderte er den Iran auf, die Straße von Hormuz nicht weiter zu blockieren. Stattdessen müsse das Land an den Verhandlungstisch zurückkehren, so Merz. Am Saurüsselkopf bei Ruhpolding in den Chiemgauer Alpen hält ein schwerer Waldbrand die Einsatzkräfte in Atem. In dem Gebiet gilt der Katastrophenfall. Schätzungen zufolge seien 50 bis 60 Hektar Wald in Brand geraten, hieß es beim Landratsamt. Das Feuer bedroht ein Trinkwasserschutzgebiet. Die Quelle versorgt 30.000 Bürgerinnen und Bürger. Die Bundeswehr soll heute mit Hubschraubereinsätzen beim Löschen helfen.
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2: Ich bin Moritz Einsel. Entsetzen in Leipzig. Dort ist gestern ein 33-jähriger Mann mit einem Auto in eine Fußgängerzone gerast. Zwei Menschen sind tot, mehrere weitere wurden schwer verletzt. Sachsens Innenminister Schuster.
3: Ich darf Ihnen im Namen der Staatsregierung und vor allen Dingen von Ministerpräsident Michael Kretschmer mitteilen, dass wir den Angehörigen der Toten und den Verletzten unser tief empfundenes Beileid ausdrücken, beste Genesungswünsche. Und ich bin der Polizei für den schnellen Zugriff sehr dankbar.
2: Der Täter, ein deutscher Staatsbürger, ließ sich widerstandslos festnehmen. Seine Motive sind noch unklar. Allerdings sprach Sachsens Ministerpräsident Kretschmer von einem psychisch auffälligen Mann. Bundesverkehrsminister Schnieder hat den Tankrabatt gegen Kritik verteidigt. Dem Redaktionsnetzwerk Deutschland sagte der CDU-Politiker, die Maßnahme sei eine richtige Entscheidung. Schnieder schloss auch nicht aus, dass der Tankrabatt verlängert wird. Seit dem 1. Mai gilt eine Steuersenkung auf Benzin und Diesel von rund 17 Cent pro Liter. Der Waldbrand am Saurüsselkopf in den Chiemgauer Alpen soll heute weiter bekämpft werden, und zwar aus der Luft. Laut dem Landratsamt Traunstein sollen Hubschrauber der Bundeswehr zum Einsatz kommen, die rund 5000 Liter Wasser transportieren können. Gestern war der Katastrophenfall ausgerufen worden, nachdem etwa 50 bis 60 Hektar Wald in Brand geraten waren. Kanzler Merz hat die jüngsten iranischen Angriffe auf die Vereinigten Arabischen Emirate kritisiert. Die Führung in Teheran müsse aufhören, die Region und die Welt als Geisel zu nehmen, schrieb Merz auf der Online-Plattform X. Außerdem forderte er den Iran auf, die Straße von Hormuz nicht weiter zu blockieren. Das iranische Militär hatte erstmals seit rund einem Monat die Vereinigten Arabischen Emirate mit Drohnen und Raketen beschossen.
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2: Ich bin Moritz Einzel. Guten Morgen. Entsetzen nach der Amokfahrt in der Leipziger Innenstadt. Dort war gestern ein 33 Jahre alter Mann mit einem Auto in eine

0: Menschenmenge gerast. Leipzigs Oberbürgermeister Jung:
1: Wir beklagen 2 Tote, momentan 3 Schwerverletzte und viele weitere Verletzte. Man findet gar nicht die richtigen Worte für diese fürchterliche Amokfahrt. Gedanken sind natürlich jetzt bei den Opfern, bei den Angehörigen, bei den Menschen, die auch psychisch das kaum ertragen können.
0: Der Täter ließ sich widerstandslos festnehmen. Sachsens Ministerpräsident Kretschmer sprach von einem psychisch auffälligen Mann. Kerosinmangel ist nach Einschätzung von Verkehrsminister Schnieder für Deutschland kein Thema. Dem Redaktionsnetzwerk Deutschland sagte Schnieder, wir hätten ein Preisproblem, aber kein Problem mit der Versorgung. In Fernost sei das anders und das könne die Verfügbarkeit von Flügen und deren Preise beeinflussen. Schnieder sagte, man könne auch wunderbar im Inland Urlaub machen, er werde jedoch keine Reiseempfehlungen abgeben. Bundeskanzler Merz hat die neuen iranischen Angriffe auf die Vereinigten Arabischen Emirate verurteilt. Auf der Plattform X schrieb Merz, die Führung in Teheran müsse aufhören, die Region und die Welt als Geisel zu nehmen. Auch forderte er den Iran auf, die Straße von Hormuz nicht weiter zu blockieren. Stattdessen müsse das Land an den Verhandlungstisch zurückkehren, so Merz. Am Saurüsselkopf bei Ruhpolding in den Chiemgauer Alpen hält ein schwerer Waldbrand die Einsatzkräfte in Atem. In dem Gebiet gilt der Katastrophenfall. Schätzungen zufolge seien 50 bis 60 Hektar Wald in Brand geraten, hieß es beim Landratsamt. Das Feuer bedroht ein Trinkwasserschutzgebiet. Die Quelle versorgt 30.000 Bürgerinnen und Bürger. Die Bundeswehr soll heute mit Hubschraubereinsätzen beim Löschen helfen.
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4: Einen wunderschönen guten Morgen. Rein geht's in den Dienstag. Das Wetter jetzt mit Lukas Dombo.
5: Und zwar mit erstmal richtig guten Aussichten. Also die Wolken von gestern Morgen, die wir noch hatten, von denen ist gar keine Spur mehr. Genau wissen, wie es wird mit dem Charivari München-Wetter. Vor allem jetzt in der Früh und am Mittag richtig viel Sonne. 11 Grad aktuell, bis zu 23 sind später drin. Am Nachmittag, ja, da hier und da ein paar mehr Wolken, auch einzelne Schauer sind dann möglich. Und ab morgen in die Nacht rein und auch noch in den Donnerstag früh, da müssen wir uns dann auf die ersten, ich sag jetzt mal, Frühlingsgewitter einstellen.
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5: Mit direkt mal der ersten Meldung. Oh Mann, kurz nach 5 A99, die Eschenrieder Spange. Wenn ihr vom Dreieck München-Eschenried in Richtung Dreieck Allach fahrt, da war bis gerade eben noch eine Höhenkontrolle ausgelöst. Dementsprechend staut's da sich ein bisschen, braucht ihr ungefähr 10 Minuten länger.
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5: Und einen neuen Blitzer haben wir, der steht in Taufkirchen auf der Hochstraße. Und habt ihr mehr gesehen, dann ruft ihr an. Die Nummer, die kennt ihr, 089 für München, 57 95 5.
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5: Ja, einen wunderschönen guten Morgen am Dienstag. Ich würde sagen, der schlimmste Tag der Woche, der Montag, der ist rum. Also werdet erstmal ganz ruhig wach.
4: Und dazu gibt es viel Good Music zum ganz entspannten Start in diesen Dienstag. Hier ist Glockenbach mit
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1: Wie immer bekommt ihr an dieser Stelle drei Songs von mir vorgestellt, die gerade warum auch immer abgehen, es aber halt eben noch nicht ins Radio geschafft haben, noch nicht in die Charivari-Playlist. Das Voting jederzeit auf charivari.de, ihr habt es in der Hand. Und Song Nummer 1 zum Beispiel ist eigentlich eine Matheaufgabe. Das Endergebnis 67 oder wie die Kids und Jugendlichen heutzutage sagen, 6-7. Und weil das eben gerade mit diesem 6-7 so ein Trend geworden ist, geht auch dieser Song krass steil im Netz.
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1: Song Nummer 2 wiederum ist eigentlich das Original von unserem Vorwochensieger. Mon Amour wurde eigentlich von den Influencern Paul Frege und Mark Eggers sozusagen, ich sag jetzt mal, kopiert. Das Original geht aber jetzt eben auch steil. Der Song, der gerade im Netz aber, sagen wir mal so, die Oberhand hat, ist und bleibt halt doch die Influencer-Kopie.
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1: Welcher Song soll es in die Playlist schaffen? Das Voting, wie gesagt, auf charivari.de.
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2: Ich bin Moritz Einzel, guten Morgen. Entsetzen nach der Amokfahrt in der Leipziger Innenstadt. Dort war gestern ein 33 Jahre alter Mann mit einem Auto in eine Menschenmenge gerast. Leipzigs Oberbürgermeister Jung.
3: Wir beklagen zwei Tote, momentan drei Schwerverletzte und viele weitere Verletzte. Man findet gar nicht die richtigen Worte für diese fürchterliche Amokfahrt. Gedanken sind natürlich jetzt bei den Opfern, bei den Angehörigen, bei den Menschen, die auch psychisch das kaum ertragen können.
2: Der Täter ließ sich widerstandslos festnehmen. Sachsens Ministerpräsident Kretschmer sprach von einem psychisch auffälligen Mann. Kerosinmangel ist nach Einschätzung von Verkehrsminister Schneider

0: Schnieder für Deutschland kein Thema. Dem Redaktionsnetzwerk Deutschland sagte Schnieder, wir hätten ein Preisproblem, aber kein Problem mit der Versorgung. In Fernost sei das anders und das könne die Verfügbarkeit von Flügen und deren Preise beeinflussen. Schnieder sagte, man könne auch wunderbar im Inland Urlaub machen, er werde jedoch keine Reiseempfehlungen abgeben. Bundeskanzler Merz hat die neuen iranischen Angriffe auf die Vereinigten Arabischen Emirate verurteilt. Auf der Plattform X schrieb Merz, die Führung in Teheran müsse aufhören, die Region und die Welt als Geisel zu nehmen. Auch forderte er den Iran auf, die Straße von Hormuz nicht weiter zu blockieren. Stattdessen müsse das Land an den Verhandlungstisch zurückkehren, so Merz. Am Saurüsselkopf bei Ruhpolding in den Chiemgauer Alpen hält ein schwerer Waldbrand die Einsatzkräfte in Atem. In dem Gebiet gilt der Katastrophenfall. Schätzungen zufolge seien 50 bis 60 Hektar Wald in Brand geraten, hieß es beim Landratsamt. Das Feuer bedroht ein Trinkwasserschutzgebiet. Die Quelle versorgt 30.000 Bürgerinnen und Bürger. Die Bundeswehr soll heute mit Hubschraubereinsätzen beim Löschen helfen.
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3: Kurz nach 5:30 haben wir's. Einen wunderschönen guten Morgen, Lukas. Frage gleich mal an dich.
4: Ja.
3: Brauche ich heute einen Regenschirm? Ich glaube, heute ist ein bisschen was mit dabei, oder?
4: Ja, es könnte passieren, aber wenn, dann auch wirklich nur heute Abend, wenn ihr noch einen kleinen Spaziergang macht. Erstmal sind wir dann noch safe, genau wissen, wie es wird mit dem Charivari Münchenwetter. Das wird ein absoluter Kaiser. Morgen erstmal schon jetzt 11 Grad auf dem Thermometer, kaum eine Wolke. Sehr, sehr starker Sonnenaufgang, später bis zu 24 Grad. Aber dann, wie schon angedeutet, ein paar Wolken kommen am Nachmittag in den Abend, auch in die Nacht rein, einzelne Schauer mit dabei. Und auch morgen Abend und noch in den Donnerstag insgesamt ein bisschen wechselhaft.
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4: Und nach wie vor Stau auf der A99, die Eschenrieder Spange zwischen dem Dreieck Eschenried und dem Dreieck Allach, ungefähr eine Viertelstunde plus.
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4: Die neuesten Blitzer haben wir in Aubing auf der am Langenwieder Bach, außerdem in Trudering am Mitterfeld. Und wenn ihr noch mehr habt, dann ruft da an. Die Nummer ist die 089 für München 57 95 5.
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4: Könnt ihr euch das vorstellen? 60% der Männer in München, Stadt und Land schnarchen regelmäßig, also weit über die Hälfte. Ob man sich das Schnarchen tatsächlich abtrainieren kann und wie, das hört ihr gleich.
3: Und dazu Feel-Good-Music. Rein geht's in den Dienstag. Auf geht's, pack mal's.
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1: Also man geht davon aus, dass ungefähr 50% der Menschen in Deutschland regelmäßig schnarchen. Aber es ist durchaus so, dass jeder irgendwann mal schnarcht.
0: 95,5 Charivari hier. Und das sind schon krasse Zahlen, oder? Die Hälfte in München Stadt und Land schnarcht regelmäßig. Deshalb sprechen wir mit einem der renommiertesten Schnarchexperten, Ingo Göttner. Und tatsächlich kann auch Stress in der Arbeit zum Beispiel Schnarchen durchaus mal auslösen.
1: Ja, also das kann natürlich der Stress kann dafür verantwortlich sein. Es kann natürlich auch einfach eine Erkältung sein, dass die Atemwege verschlossen sind teilweise und man nicht gut Luft bekommt. Es kann sein, dass man vielleicht ein bisschen Alkohol getrunken hat, ein bisschen viel möglicherweise. Dann schnarcht man auch mehr, weil der Alkohol diese Entspannung des Körpers, die Erschlaffung des Gaumensegels und des Zäpfchens fördert und die verursachen ja diese Schnarchgeräusche.
0: Welche persönlichen Faktoren spielen vielleicht auch beim Schnarchen noch eine Rolle?
1: Also einmal der Unterschied Mann-Frau, den hatten wir ja schon erwähnt.
0: Ja.
1: Und persönlich, also Übergewicht ist zum Beispiel ein Faktor, der eine Rolle spielen kann, wenn man da ein bisschen was reduzieren kann. Das ist immer hilfreich.
0: Kann man sich Schnarchen abtrainieren oder auch tatsächlich abgewöhnen?
1: Man kann die Rückenlage verhindern. Also es ist so, dass in den allermeisten Fällen die Rückenlage, das heißt man schläft auf dem Rücken, dafür verantwortlich ist, dass man schnarcht. Und wenn man das verhindert, das heißt man geht von der Rückenlage in die Seitenlage, also man ändert die Schlafposition.

0: dann kann das natürlich dafür sorgen, dass man das Schnarchen abtrainiert.
1: Soweit Ingo Göttner, Schnarchexperte und Fachberater bei Ortus, einem Fachlabor für zahnärztliche Therapiegeräte. Welche Anti-Schnarchgeräte und welche Gimmicks wirklich was bringen und was ihr euch getrost sparen könnt, das hört ihr in der nächsten Stunde hier bei uns auf 95.5 Charivari.

0: Und ich sag's, wie es ist. Diese Geschichte werdet ihr lieben. Die ist so unfassbar süß. 95.5 Charivari hier in München hat nämlich offensichtlich einen neuen Social-Media-Star.
1: Hallo liebe Leute, ich bin Miran, der Sohn vom Chef. Erstmal zeige ich euch hier einen Schülerdöner für 4,90. Sehr schmackhaft. Muss jeder Schüler probieren. Dann kommen wir mal zu der Inneneinrichtung. Erstmal seht ihr hier einen Dönerspieß. Sieht auch sehr schmackhaft aus. Hähnchen.
0: Sein Urteil schmackhaft machte Miran sozusagen über Nacht berühmt. Allein sein erstes Video über den Dönerladen seines Papas, Obacht bitte, es heißt Toros am Schwabinger Nordbad, hat über 1,5 Millionen Aufrufe und weit über 100.000 Likes.
1: Hallo liebe Leute, es hat mich sehr gefreut, dass ihr mein Video gefeiert habt. Für meine Eltern und mich hat es auch sehr viel bedeutet, dass ihr in den Kommentaren geschrieben habt, ich bin süß und so weiter.
0: Checkt gerne mal den Instagram-Account aus. Diese Videos, die sind wirklich Zucker. Toros, also mit zwei R geschrieben, _Grill_Haus.
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2: Ich bin Ludwig Haas und darüber spricht München heute früh. 12.000 neue Bäume für München, das fordert jetzt das neue Bürgerbegehren Baumentscheid. Initiiert wurde es von den Studenten Stefanie Günther und Josef Köhnen der TU München. Köhnen sagt, die Stadt könnte sich das leisten.
3: Ja, die Stadtkassen sind klamm und ja, das wird auch etwas kosten. Gleichzeitig ist es letztlich Daseinsvorsorge für die Bürgerinnen und Bürger. Wir rechnen damit, dass unsere Ziele bis ungefähr 2040 umgesetzt werden und damit sind die Kosten ja streckbar auf fast 15 Jahre.
2: Der Großteil dieser Bäume soll dann innerhalb des Mittleren Rings gepflanzt werden. Den ersten offiziellen Amtstag hat er hinter sich. Münchens neuer Oberbürgermeister Dominik Krause hat gestern sein neues Büro bezogen. Charivari München-Reporter Oliver Luxemburger.
4: Zum Amtsantritt war die Presse in sein Büro geladen, Fotografen, Kamera und Hörfunkteams. Ganz oben auf Krauses To-Do-Liste stehen nun der Bürokratieabbau und mehr Frieden auf Münchens Straßen. Außerdem soll es in Kürze einen Wohnungsbaugipfel geben. In Krauses OB-Büro steht übrigens

0: Übrigens ein Regal mit einem Anzapfschlegel aus Holz, schon mal zum Üben für seine Premiere beim Oktoberfest.
1: Können wir noch in den Urlaub fliegen, wenn der Preis für Flugzeugtreibstoff immer höher wird? Deutschlands Verkehrsminister Schnieder hat jetzt teilweise Entwarnung gegeben. Es gebe in Deutschland zwar auch ein Preisproblem, aber kein Versorgungsproblem, so Schnieder. Laut dem 58-Jährigen könne man aber ja auch mal drüber nachdenken, hier bei uns in Deutschland Urlaub zu machen. Nicht überraschend, aber trotzdem spannend, die Deutschen, die zahlen immer weniger mit Bargeld. Den Trend, den hat jetzt auch eine neue Studie aus Köln bekräftigt. Jede fünfte Zahlung findet mittlerweile sogar mit dem Smartphone statt, Tendenz steigend. Online wird laut der Studie am meisten mit dem US-Anbieter PayPal gezahlt.
2: Und das googelt München gerade.
1: Und online wird aktuell das Video einer Künstlerin tausendfach geteilt. Die hat Sänger Justin Bieber in klein ausgedruckt und ihm dann ein neues Outfit verpasst. Der Clou daran, Biebers Anzug und Hose hat sie komplett aus Brie, also aus Käse, designt und per Hand ausgeschnitten. Zuvor hatte sie schon etwa Ed Sheeran ein Spiegelei-Outfit gebastelt oder auch Harry Styles mit einer Erdbeere kostümiert. Das waren die Nachrichten. Jetzt Wetter und Verkehr mit Lukas Dombo.
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5: Horizont orange, kaum eine Wolke am Himmel. Das haben wir doch schon deutlich schlechter gesehen. Genau wissen, wie es wird mit dem Charivari München-Wetter. Und super mild ist es ja auch noch. 11 Grad schon jetzt am Morgen, bis zu 24 in der Spitze. Später Sonne, jetzt gerade am Morgen und am Mittag noch sehr präsent am Nachmittag. Da ziehen Wolken auf. Abends können auch mal die ersten Schauer schon mit dazukommen. Und das gilt jetzt generell auch morgen Abend und noch in den Donnerstag rein bleibt es wechselhaft. Auch erste Gewitter kündigen sich jetzt an.
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5: Überraschend viel los tatsächlich für kurz nach 6, vor allem auf der A99, die Eschenrieder Spange zwischen dem Dreieck Eschenried und dem Dreieck Allach. Da verliert ihr aktuell rund 20 Minuten.
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5: Und die neuesten Blitzer, die haben wir in Trudering, da am Mitterfeld und auch in Taufkirchen wird geblitzt auf der Hochstraße. Und habt ihr noch mehr? 089 für München, 57 95 5.
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0: gleich ganz genau 10 nach 6 und das wird eines der größten Social Media oder sagen wir mal Internet-Events des ganzen Jahres. Vielleicht habt ihr es auch schon irgendwie mitbekommen. Insta, TikTok, Zeitungen, wirklich alle Seiten sind sie ab heute Abend voll mit Arda Saci. Falls der euch noch nicht sagt, der ist Extremsportler, vor allem Läufer und stellt sich jetzt ich muss dieses Wort jetzt sagen, Lukas, einer kranken Challenge.
1: Nein, das passt schon. Ganz, ganz richtig. Er will laufen 600 Kilometer am Stück. Das sind 14 Marathons und zwar nicht so mit genug Zeit, in nur 96 Stunden, also in nur 4 Tagen.
0: Ja, und weil das natürlich noch alleine nicht reicht, läuft er es nicht irgendwie, weiß ich nicht, in einer klimatisierten Halle. Nein, es geht natürlich los in Kalifornien, im Death Valley. Mhm. Letztendlich in der Wüste, kein Schatten über den Berg bis zur Pazifikküste. Also das ist wirklich, das ist wild.
1: Ich meine, das ist ja fairerweise nicht sein erster Ultramarathon, den er jetzt macht. Letztes Jahr ist er quer durch Japan gelaufen, aber jetzt halt im Prinzip 4 Tage lang auch nicht schlafen vor allem. Das ist ja auch das Kranke, gell?
0: Das ist so crazy. Also natürlich wird das Ganze auch irgendwie begleitet von einem Team und eben von einem Livestream. Da werden mit Sicherheit Millionen Leute davor hocken, oder?
1: Ja,
0: auch
1: im Nachhinein. X Millionen, das Ding wird so viral gehen.
0: Du bist da voll in der Thematik drin. Wann geht das Ganze los?
1: Das Ganze geht los heute Abend um 7:45 startet der Livestream. Dann könnt ihr euch das, ich glaube, so ziemlich auf allen Plattformen, die es gibt, anschauen.
0: Wirklich, aber während man den anschaut, wird man sich wahrscheinlich wie der faulste Mensch der Welt vorkommen, oder?
1: Ja, okay.
0: Also, wir schaffen es nicht, aber hier im 4. Stock irgendwie die Treppe hochzulaufen. Wir nutzen den Aufwand.

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1: Ich hatte gerade eine Leberkasse, aber es gab nichts zum Einstand. Wir haben nach dem ersten Kistentragen hier schon mal angestoßen, aber jetzt heute früh ist einfach ein ganz normaler Arbeitstag losgegangen.
0: Ja, Dominik Krause, ganz offiziell unser neuer Oberbürgermeister, hat sich jetzt eben auch vorgestellt.
1: Da brauche ich wahrscheinlich noch ein bisschen Zeit, bis ich das ganz verinnerlicht habe. Bei meinem ersten Termin wurde ich begrüßt mit Guten Morgen, Herr Oberbürgermeister. Das musste schon erst mal sacken, aber ich freue mich natürlich sehr drüber. Nochmal, das ist eine wahnsinnige Ehre, für seine Heimatstadt so einen Job machen zu dürfen.
0: Und da ist es natürlich auch kein Problem, dass sein neues Büro nicht mehr links nach der Haupttreppe im Rathaus ist, sondern halt eben auf die rechte Seite rübergeht.
1: Da gibt es aber schlimmere Dinge, an die man sich gewöhnen muss. Also ich habe den Weg hierher heute früh schon gefunden und der Schlüssel hat zum Glück auch gepasst.
0: Wir drücken die Daumen und hoffen auf ein glückliches Händchen. Nächste Woche Montag wird Krause dann eben ganz offiziell vereidigt. Und dann wissen wir auch, wer zweiter und dritter Bürgermeister oder auch Bürgermeisterin wird. Immer besser informiert mit uns.

0: 95.5 Charivari am Tag des Brotes. 4 Scheiben isst jeder in München Stadt und Land pro Tag wohlgemerkt. 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Jetzt bei mir die Julia in der Show. Und du bist auch so ein kleiner, ich sag jetzt mal, Bauernbrot-Junkie.
1: Und wie? Und vor allem mit meinen Eltern zusammen. Oh. Also die wohnen im selben Haus und ich will es natürlich auch teilen.
0: Ja, das verstehe ich. Aber sind wir mal ehrlich, wenn wir wirklich von einer Bauernbrot-Monats-Flatrate für die Hofpfisterei sprechen, da ist ein bisschen mehr dahinter. Das reicht schon für die ganze Familie.
1: Oh ja, deswegen.
0: Ja komm, long story short, natürlich bekommst du die von uns.
1: War super, vielen lieben Dank.
0: Sehr, sehr gerne.
1: Da freue ich mich sehr.
0: Ganz liebe Grüße an Mama und Papa und drück sie feste auch von mir und dich natürlich auch.
1: Gell? Super, vielen Dank und schönen Tag dir.
0: Wünsche ich dir auch. Und wenn auch ihr euch eure Bauernbrot-Monats-Flatrate für die Hofpfisterei klar machen wollt, ihr wisst Bescheid. 089 für München 57 95 5.
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2: Es ist 6:30. Einen wunderschönen guten Morgen. Jetzt das Wichtigste im Überblick mit Ludwig Haas aus der Charivari-Nachrichtenredaktion. Top-Thema heute: zwei ambitionierte Projekte für die Münchner Innenstadt.
3: Zum einen soll die Ludwigsstraße vom Odeonsplatz weg ab 2032 zu einer Art Flaniermeile mit mehr Sitzgelegenheiten und auch Bäumen werden. Und dann, apropos Bäume, zwei Münchner Studierende wollen mit dem Bürgerbegehren Baumentscheid 12.000 neue Bäume, vor allem am mittleren Ring, pflanzen und sammeln dafür jetzt Unterschriften.
2: Ja, und dann werden einige Bahnhöfe hier bei uns in München aktuell verschönert.
3: Wurde ja von der Bahn versprochen, ein Frühjahrsputz, und der wird jetzt auch umgesetzt. Es werden zum Beispiel Mülleimer gereinigt oder auch Rohre am Bahnhof neu in wunderbaren Farben lackiert. Gestern waren die Reinigungskräfte am Hauptbahnhof unterwegs. Morgen wollen sie dann den Bahnhof in Pasing fit für die nächsten Monate machen. Und es geht heute wieder viel um den Tankrabatt. Bundesverkehrsminister Schnieder hat den Rabatt von 17 Cent pro Liter gegen Kritik verteidigt. Obwohl er seit Anfang Mai gilt, sei der Rabatt aber bisher noch nicht wirklich bei den Autofahrern angekommen, sagt aber der ADAC.

0: ADAC. Das war das News-Update. Jetzt Wetter und Verkehr mit Lukas Dombo.
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3: Ist das noch München? Oder ist das schon die Côte d'Azur? Brems mich. Aber ich finde, so ein bisschen urlaubsmäßig fühlt sich doch an draußen, oder? Mit so geil Sonne, hey, 12 Grad um 6:30 Uhr morgens, wann hast du sowas schon mal?
4: Ich hoffe, du hast unter deiner normalen Hose die Badehose schon drunter.
3: Was? Genau, wissen wir, wie es wird mit dem Charivari Münchenwetter. Ja, wie gesagt, super mild, 12 Grad bis zu 24 Grad später. In der Spitze Sonne vor allem morgen und am Mittag, am Nachmittag ein paar Wolken mit dabei, gegen Abend wechselhaft. Und so wird es auch morgen und übermorgen in Richtung Abend kommen, immer Schauer und vielleicht dann sogar schon die ersten Gewitter.
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3: Zwei Staus haben wir, einmal die A94 Passau in Richtung München. Zwischen Paarstetten und Paarsdorf dauert es ungefähr eine Viertelstunde länger. Und dann hätten wir noch mit dabei die A99, die Eschenrieder Spange zwischen dem Dreieck Eschenried und dem Dreieck Allach. Da müsst ihr 10 Minuten mehr rechnen.
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3: Die neuesten Blitzer haben wir in Mark Schwaben auf der Geltinger Straße und in Hardy Johannes Karg Straße. Und habt ihr noch mehr, dann ruft da an 089 für München 57 95 5.
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4: Na, wer hatte von euch schon in dieser Woche vielleicht sein persönliches Schnarcherlebnis? Man denkt, man träumt irgendwie vom Sägewerk, das über den englischen Garten einmal herfällt, aber dabei ist es irgendwie nur der Partner nebendran. Also das ist ja wirklich ganz wild teilweise. Was wirklich gegen Schnarchen hilft, wir verraten es euch um 15:45 mit dem Schnarchexperten schlechthin. Also unbedingt dranbleiben. 95.5 Charivari mit Feel Good Music.

0: Feel Good Music um ganz genau 20 vor 7 auf 95.5 Charivari und alle, die schon Champions League mäßig sehr, sehr nervös sind, also klar wegen morgen Social Media, ja gerade auch wirklich rappellvoll, also entweder mit den neuen Bayern-Trikots, die auch morgen gleich zum ersten Mal getragen werden oder mit dem Aufruf, schon ab 20 Uhr im Stadion zu sein, natürlich ganz in Rot, versteht sich, um die Mannschaft schon während der Vorbereitung so richtig anzuheizen. Ich finde es richtig cool, also eine sehr gute Idee für alle, die Tickets da haben. Ich bin sehr, sehr neidisch auf euch, aber schaut dann bitte auch, dass ihr möglichst früh da seid. So, jetzt ist es aber erstmal Zeit für unsere tägliche Vokabeldosis.
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3: 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Heute
4: coded. I can break it down. Also coded ist, wenn etwas wie etwas Bestimmtes wirkt. Also zum Beispiel, wenn der Lehrer irgendwie fies aussieht, dann kann man sagen, der Lehrer ist voll Villain-coded. Der schreibt sehr viele Tests.
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0: Schnelle Frage. Ist jemand von euch auch heute irgendwie so richtig gerädert? So als, weiß ich nicht, als hätte er irgendwie die Nacht durchgemacht? 95.5 Charivari hier. Solltet ihr jetzt nicht zu spät ins Bett gegangen sein? Ist vielleicht tatsächlich auch Schnarchen da die Ursache?
1: Wenn man in der Nacht schnarcht,

0: Schläft man nicht ausreichend gut. Das ist ein unheimlicher Stressfaktor für den Körper und man schläft einfach unruhig. Man hat eine erhöhte Herzfrequenz beispielsweise und man ist einfach am nächsten Tag unausgeschlafen. Man ist gestresst, man ist müde.
1: Und deshalb sprechen wir mit Ingo Göttner, einem der Schnarchexperten überhaupt. Schließlich schnarcht die Hälfte in München Stadt und Land sogar regelmäßig. Hilfsmittel dagegen, da gibt's ja viele, aber was hilft da wirklich? Was mich wirklich umgehauen hat, Zahnärzte können sehr effektiv helfen und zwar mit einer Anti-Schnarchschiene.
0: Bei 80% der Schnarcher liegt es daran, dass die Zunge die Atemwege versperrt, dadurch, dass der Unterkiefer nach hinten fällt. Und das ist durchaus eine wirksame Methode, gegen das Schnarchen anzukämpfen. Es gibt dann noch verschiedene andere Dinge, Nasenpflaster beispielsweise. Ja. Es gibt eine Weste, die man anziehen kann, die verhindert, dass man sich auf den Rücken legt. Da ist so ein kleiner Keil eingearbeitet. Und okay. Wenn man sich dann während des Schlafens auf den Rücken dreht, dann ist es unangenehm und dann dreht man sich zur Seite und dann schnarcht man nicht mehr so oft.
1: Oh, das klingt aber irgendwie gemein. Das klingt irgendwie ein bisschen schmerzhaft, oder?
0: Finde ich auch. Ja. Finde ich auch.
1: Jetzt haben Sie gerade eben auch schon die Nasenpflaster erwähnt. Was halten Sie von denen? Weil ich finde, das ist somit das Gängigste, was man kennt.
0: Das ist das Einfachste.
1: Ja, ja. Okay.
0: Man klebt es auf die Nase. Die Nase wird dann frei.
1: Aber ist das wirklich so?
0: Das ist wirklich so.
1: Okay.
0: Also wir haben hier aktuell eine Kollegin im Haus, die trägt jetzt auch Nasenpflaster hier bei der Arbeit. Die hat ein bisschen Schnupfen und deswegen trägt sie das, damit sie besser Luft bekommt. Mhm. Es hilft bei ihr aber nicht gegen das Schnarchen.
1: Ah, okay. Also vielleicht.
0: Aber das ist jetzt nicht gesagt, dass es bei anderen auch nicht hilft.
1: Ja, okay. Also Nasenpflaster durchaus ein Versuch wert und wie sich das Schnarchen sogar vielleicht auch abtrainieren lässt. Wie man das hinbekommt, das hört ihr in der nächsten Stunde hier bei uns auf 95.5 Charivari und dazu

0: Let Me Love You. 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
1: Larissa, ich habe uns was rausgesucht. Wir beide haben ein Date im Sommer.
0: Okay.
1: Nämlich,
0: ein bisschen Angst.
1: Wir beide gehen zur riesen Harry Potter Drohnenshow. Hier
0: wow,
1: in München.
0: Ich kann mir nichts Besseres vorstellen.
1: Woo. Warte mal, mach mal hier kurz Musik. Brauche ich kurz? So nämlich.
0: Wirklich, ich habe von Harry Potter noch gar keine Ahnung. Was willst du mit mir da hinten?
1: Ruhig bleiben, pass auf.
0: Ja.
1: Ende August,
0: ja.
1: Drohnenshow. Aha. Galopprennbahn in Riem, über 1200 Drohnen am Nachthimmel. Und die bilden halt die beliebtesten Figuren und Momente von Harry Potter ab. Wie geil ist das bitte? Dazu Live-Musik, ja, E-Violine.
0: Mhm. Also was kostet der Spaß?
1: Ja, okay, fair, das ist nicht ganz billig so.
0: Ah, ja.
1: Also ein Sitzplatz kostet 43 Euro.
0: Oh, ja, okay.
1: Und der Parkplatz kostet auch nochmal 20 Euro obendrauf. Aber Harry Potter, ich werde dich davon noch irgendwie überzeugen. Das Ganze 27., 28. und 29. August hier bei uns in München. Wie gesagt, Galopprennbahn in Riem, Riesendrohnenshow. Also ich bin hyped.
0: Ich weiß gerade mal, dass seine Freunde Hermine und Ron heißen.
1: Hermine, genau, Ron.
0: Oder?
1: Ja. Genau, Draco ist der Böse und so und Voldemort. Ja,
0: ja,
1: du musst wirklich mal die Filme schauen, jetzt reicht's dann.
0: Ich habe noch nie Harry Potter gesehen, ich glaube, das ist gar nicht
1: Schande.
0: Meins. Aber hey, für alle Harry Potter-Fans ist das, glaube ich, schon eine fette Sache. Also Lukas hat da schon recht, das ist schon gut.
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2: Ich bin Ludwig Haas und darüber spricht München heute früh. Die Ludwigstraße und der Odeonsplatz in der Maxvorstadt sollen zu einer Art Flaniermeile werden mit neuen Sitzgelegenheiten und mehr Bäumen. Das hat die Stadt entschieden. Und apropos Bäume, ein neues Bürgerbegehren will gleichzeitig erreichen, dass 30% der gesamten Münchner Fläche im Schatten liegt. Mitinitiator Josef Köhnen sagt:
3: Wenn wir uns angucken, wo die größten Hitzeviertel sind, vor allem im Mittleren Ring, und wenn wir dort die 30% Kronenüberdeckung erreichen wollen, dann sind es ungefähr 12.000 neue Straßenbäume.
2: Eine originale olympische Fackel von 1972, ein Schlegel zum Bierfass anzapfen, all das findet man im neuen Büro im Rathaus, das Münchens OB Krause jetzt bezogen hat. Während Krause den Journalisten gestern das Büro gezeigt hat, hat er nochmal bekräftigt, er will nicht nur Politik für junge Menschen machen.
4: Ich glaube, dass viele Themen, die junge Menschen umtreiben, keine Themen sind, die die anderen Menschen nicht umtreiben. Also Wohnen ist das beste Beispiel dafür. Bei Mobilitätsthemen ist es das Gleiche. Also ich würde da jetzt nicht rausziehen, dass es quasi ein ganz besonderes Anliegen für junge Menschen ist. Als OB mache ich nicht nur für eine Zielgruppe Politik, sondern für alle.
2: Was gibt's Schöneres, als im Sommer auf einem Steg am Starnberger See in der Sonne zu liegen? Im bekannten Sissi-Ort.

0: Possenhofen gibt es jetzt Ärger wegen der Stege. Einige sind jetzt kurz vor dem Sommer von der Stadt München gesperrt worden, weil sie morsch, instabil und gefährlich sind. Ärger macht vor allem, dass weiterhin unklar ist, wann diese Stege am Starnberger See saniert werden und ob das pünktlich zur Badesaison oder jetzt zum Sommer noch was wird. In Kempten im Allgäu wollte sich ein Paar zu Parkscheinautomaten Millionären machen. Sie stehen da heute vor Gericht, weil sie über Jahre hinweg Münzen aus Parkautomaten in der Stadt geklaut hatten. Das ging tatsächlich so lange, dass sie am Ende fast 2 Millionen Euro beisammen hatten.
1: Und das googelt München gerade.
0: Und im Netz, da wird heute viel über die berühmte Met Gala in dieser Nacht in New York gesprochen. Da kommen immer die Promis in besonders spektakulären Outfits. Meist diskutiert im Netz Heidi Klum, die mit grauem Schleier ein bisschen aussah wie so eine antike Skulptur. Und auch Sänger Bad Bunny, der mit grau gefärbten Haaren und Bart mit Absicht aussah wie ein älterer Mann. Das waren die Nachrichten. Jetzt Wetter und Verkehr mit Lukas Dombo.
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3: Bei uns, also hier in München, ist heute schöneres Wetter als in Barcelona.
4: Kann man mal machen.
3: Das musst du dir erstmal geben. Bei dir nämlich nur 21 Grad in der Spitze. Wir bekommen bis zu 24. Genau wissen, wie es wird mit dem Charivari München-Wetter. Dazu heute früh und am Mittag auch noch sehr viel Sonne. Am Nachmittag, da kommen ein paar Wolken dazu. In den Abend rein können auch die ersten Regenschauer kommen. Ja, das ist leider so. Auch morgen Abend, da dann auch erste Gewitterrisikos mit dabei. Noch in den Donnerstag rein etwas wechselhaft. Das Gute in Richtung Wochenende schaut es dann schon wieder deutlich schöner und freundlicher aus.
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3: So, jetzt ist doch einiges los. Wir starten mal mit der wichtigsten Meldung, nämlich mit der A99 West in Richtung Lindau. Der Tunnel Aubing aktuell gesperrt wegen eines Unfalls. Da staut sich natürlich schon zurück. Außerdem haben wir noch mit dabei die A94 Passau in Richtung München zwischen Paarstetten und Paarsdorf. Gut eine halbe Stunde plus. Und auch nochmal die A99 West, allerdings dieses Mal in Richtung Nürnberg. Die Gegenrichtung zwischen dem Dreieck München, Südwest und Ludwigsfeld. Da braucht ihr ungefähr 20 Minuten länger.
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3: Und die neuesten Blitzer. So haben wir ganz schnell Nymphenburg, die Menzinger Straße und den Max Schwaben auf der Geltinger Straße.
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5: Es ist der Dienstag oder aber auch der Tag des Brotes. Lieblingsfrühstück Numero Uno in München Stadt und Land. Ich meine, jeder von uns isst im Schnitt pro Tag 4 Scheiben Brot. Und wir schenken euch heute die Bauernbrot-Monats-Flatrate für die Hofpfisterei. Weil ich meine, die lassen brottechnisch definitiv keine Wünsche offen. 089 für München, 57 95 5 95 5 für eure Bauernbrot-Monats-Flatrate. Ich hab Hunger. Wir haben auch noch nichts gefrühstückt. Sag einmal.

0: Ganz genau, 10 nach 7 auf 95.5 Charivari. Und ich sag euch, diese Geschichte hier ist so unfassbar süß. München hat ganz offensichtlich nämlich einen neuen Social-Media-Star.
1: Hallo liebe Leute, ich bin Miran, der Sohn vom Chef. Erstmal zeige ich euch hier einen Schülerdöner für 4,90. Sehr schmackhaft. Muss jeder Schüler probieren. Dann kommen wir mal zu der Inneneinrichtung. Erstmal sieht ihr hier einen Dönerspieß. Sieht auch sehr schmackhaft aus. Hähnchen.
0: Sein Urteil schmackhaft machte Miran sozusagen über Nacht berühmt. Allein sein erstes Video über den Dönerladen seines Papas, das Toros am Schwabinger Nordbad, hat einfach über 1,5 Millionen Aufrufe und weit über 100.000 Likes.
1: Hallo liebe Leute, es hat mich sehr gefreut, dass ihr mein Video gefeiert habt. Für meine Eltern und mich hat es auch sehr viel bedeutet, dass ihr in den Kommentaren geschrieben habt, ich bin süß und so weiter.
0: Wie nett ist dieser Junge? Also checkt gerne mal den Insta-Account aus. Videos wahnsinnig Zucker. Toros, also mit zwei R geschrieben, _grill_haus.
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0: Wie gewohnt mit drei etwas anderen außergewöhnlichen, interessanten Songs, die in München Stadt und Land gerade sehr viral gehen. Unter anderem ist auch was für die Kids und Jugendlichen mit dabei. 6ix7ine, ein absoluter Social-Media-Trend, ein Phänomen. Es geht ja eigentlich um einfach nur zwei Zahlen, um eine 6 und eine 7. Aber selbst die haben in Form einer Matheaufgabe jetzt einen eigenen Song bekommen.
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0: Und dann etwas ganz Besonderes in dieser Woche. Wir haben zwei gleiche Lieder mit dabei. Einmal das Original aus der Schweiz und dann eben das Remake aus Deutschland. Mon Amour, hier erstmal auf Schweizerdeutsch. Ja, und dann eben nochmal vom Malestar Marc Eggers ins Hochdeutsche gebracht, hat sich unter anderem Influencer auch aus München dazu geholt. Könnt ihr euch vorstellen, natürlich gibt es dann einen Streit im Hintergrund. Wer hat jetzt das Originale, wer hat den besseren Song, bliblablub. Aber welcher Song gefällt euch denn am besten? Welcher soll es in die Show mit reinschaffen? Ihr habt es in der Hand. Ab mit euch zum Abstimmen auf charivari.de.
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0: 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Was frühstückt ihr denn eigentlich so? Top-Antwort in München, Stadt und Land. Brot. Entsprechend schenken wir euch heute Bauernbrot-Monatsflatrates für die Hofpfisterei. Da könnt ihr euch dann einmal kreuz und quer durch die über 20 Brotsorten durchprobieren. Einfach nur schnell durchrufen. 089 für München, 57 95 5. Die Larissa hier. Wer ist live in der Show?
1: Guten Morgen, hier ist Timo und Fidelis. Wir haben gerade im Auto gehört, dass sie eine Hofpfisterflat verlosen.
0: Und wer von euch beiden ist die größere Brotmaus? Wer haut sich da mehr vielleicht zum Frühstück rein?
1: Tatsächlich mein Partner, der Timo. Aber trotzdem essen beide super gern Brot. Und nichts Besseres.
0: Und kann der Timo diese 4 Scheiben Brot pro Tag, die wir Münchnerinnen und Münchner uns, ich sag jetzt mal, genehmigen, kann er die toppen oder ist er da ziemlich gut dabei?
1: Ah, doch. Man macht sich immer Sandwiches und dann braucht man ja 2 pro Sandwich.
0: Richtig.
1: Ein guter Doppeldecker.
0: Ja, aber so muss das ja auch sein. Eine Scheibe macht ja gar keinen Sinn. Ja, ihr bekommt natürlich auch von uns eine Bauernbrot-Monat. Cool. Flatbread für
1: oh
0: die Hofpfisterei.
1: Wir freuen uns voll. Vielen, vielen Dank.
0: Wir müssen ja schauen, dass ihr beide jeweils genug Sandwiches jeden Tag habt. Ja, geil. Und wenn ihr euch eure Bauernbrot-Monatsflatrate für die Hofpfisterei auch klar machen wollt, einfach durchrufen. 089 für München, 57 95 5.
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2: 8:03.
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2: Es ist 7:30. Schönen guten Morgen zusammen. Jetzt das Wichtigste im Überblick mit Ludwig Haas aus der Charivari Nachrichtenredaktion. Und heute Morgen wird sehr viel über Bäume in München gesprochen, aufgrund von zwei Projekten.
3: Zum einen wegen einem schon sehr konkreten Plan der Stadt. Die will den Odeonsplatz und die Ludwigstraße in eine Art Flaniermeile mit mehr Grün- und Sitzgelegenheiten verwandeln. Und dann zum anderen wegen dem jetzt gestarteten Bürgerbegehren Baumentscheid. Zwei Studierende sammeln da ab sofort Unterschriften, um mal 12.000 Bäume in München pflanzen zu können.
2: Und dann gibt es ein Update vom jetzt Altoberbürgermeister Dieter Reiter. Der hatte ja Kritik abbekommen, weil er sich letzte Woche im Stadtrat nicht zu seiner Verbindung zum FC Bayern äußern wollte.
3: Das hat er wohl aber jetzt nochmal in einem anderen Rahmen gemacht. Die Anwälte Reiters haben jetzt eine umfangreiche Stellungnahme des ehemaligen OB an die Regierung von Oberbayern weitergegeben. Die wird jetzt geprüft, wann dann eine Entscheidung fällt, ob Reiter wegen unangemeldeter Zahlungen des FC Bayern irgendwas zu befürchten hat. Das ist noch unklar. Und es geht heute um die Frage, wenn ich meinen Urlaub schon gebucht habe und jetzt die Preise für Flugzeugtreibstoff steigen, ja, können die Airlines dann meinen Flug nachträglich teurer machen? Die Anbieter TUI, Altours und DerTour haben jetzt gesagt, wir zumindest machen das mal nicht. Eigentlich dürften sie das aber laut Vertrag, wenn das gestiegene Kosten wie Kerosin nachträglich erfordern. Das war das News-Update. Jetzt Wetter und Verkehr mit Lukas Dombo.
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1: Das Wetter zeigt sich heute wirklich mal von seiner Schokoladenseite. Zumindest jetzt am Morgen wirklich so schön die Sonne. Da genau wissen, wie es wird mit dem Charivari München-Wetter. Es macht einfach was mit uns und wir spüren es, die Temperaturen. Es geht in Richtung Frühsommer. Schon jetzt am Morgen haben wir 12 Grad, später noch bis zu 24. Bis in den Nachmittag rein hält sich auch die Sonne. Dann am Nachmittag ein paar Wolken. Ja, am Abend auch einzelne Regenschauer schon. Und auch morgen Abend noch bis in den Donnerstag rein. Es bleibt ein bisschen wechselhaft.
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1: Mit aktuell 3 Staus über 10 Minuten. Der allerlängste, der ist auf der A94 Passau in Richtung München. Zwischen Paarstetten und Paarsdorf dauert es eine halbe Stunde länger. Dann haben wir die A99 West in Richtung Nürnberg. Zwischen dem Dreieck München Südwest und Ludwigsfeld da 20 Minuten plus. Und auch noch mit dabei ist die A8 Stuttgart Richtung München. Zwischen Sulzemoos und dem Dreieck Eschenried 13 Minuten mehr einplanen.
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1: Und wir haben eine Nachricht bekommen von Patricia. Vielen Dank, die hat einen Blitzer durchgegeben in Aubing und zwar am Langwieder Bach. Und auch in Haar wird geblitzt. Das ist die Johann-Karg-Straße.
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5: Diese Zahl finde ich wirklich ein bisschen crazy. 60% der Männer in München, Stadt und Land schnarchen regelmäßig.
1: Das ist eine ganze Menge.
5: Also weit über die Hälfte. Ob man sich das Schnarchen tatsächlich abtrainieren kann und vor allem wie, das hört ihr gleich.
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0: warnt sie vor Achtermass?
1: Also man geht davon aus, dass ungefähr 50% der Menschen in Deutschland regelmäßig schnarchen. Aber es ist durchaus so, dass jeder irgendwann mal schnarcht.
0: 95,5 Charivari hier. Wir starten in den Dienstag und das sind schon krasse Zahlen, oder? Die Hälfte in München Stadt und Land schnarcht regelmäßig. Deshalb sprechen wir mit einem der renommiertesten Schnarchexperten, mit Ingo Göttner. Und tatsächlich kann auch Stress in der Arbeit zum Beispiel Schnarchen auslösen.
1: Ja, also das kann natürlich der Stress kann dafür verantwortlich sein. Es kann natürlich auch einfach eine Erkältung sein, dass die Atemwege verschlossen sind teilweise und man nicht gut Luft bekommt. Es kann sein, dass man vielleicht ein bisschen Alkohol getrunken hat, ein bisschen viel möglicherweise. Dann schnarcht man auch mehr, weil der Alkohol diese Entspannung des Körpers, die Erschlaffung des Gaumensegels und des Zäpfchens fördert und die verursachen ja diese Schnarchgeräusche.
0: Welche persönlichen Faktoren spielen vielleicht auch beim Schnarchen noch eine Rolle?
1: Also einmal der Unterschied Mann-Frau, den hatten wir ja schon erwähnt.
0: Ja.
1: Und persönlich, also Übergewicht ist zum Beispiel ein Faktor, der eine Rolle spielen kann, wenn man da ein bisschen was reduzieren kann. Das ist immer hilfreich.
0: Kann man sich Schnarchen abtrainieren oder auch tatsächlich abgewöhnen?
1: Man kann die Rückenlage verhindern. Also es ist so, dass in den allermeisten Fällen die Rückenlage, das heißt man schläft auf dem Rücken, dafür verantwortlich ist, dass man schnarcht. Und wenn man das verhindert, das heißt man geht von der Rückenlage in die Seitenlage, also man ändert die Schlafposition, dann kann das natürlich dafür sorgen, dass man das Schnarchen abtrainiert.
0: Soweit Ingo Göttner, Schnarchexperte und Fachberater bei Orthos, einem Fachlabor für zahnärztliche Therapiegeräte. Welche Anti-Schnarchgeräte und auch Gimmicks wirklich was bringen und was ihr euch wirklich getrost sparen könnt, das hört ihr in der nächsten Stunde hier bei uns auf 95,5 Charivari. Baby!

So, ihr Mäuse, jetzt gibt's einen kleinen Reminder von meiner Wenigkeit. Bitte wirklich dringend aufschreiben. 95.5 Charivari hier, Sonntag, Muttertag. Und aktuellsten Umfragen zufolge geben die Münchnerinnen und Münchner im Schnitt exakt 41,51 € für die Mama aus. Das ist Platz 3 in Deutschland hinter Potsdam und Frankfurt. Wild ist ehrlich gesagt, was zum Beispiel in Nürnberg abgeht. Da geben die deutschlandweit am meisten beim Vatertag aus. Da reden wir tatsächlich schon von fast 50 €, während die Franken wiederum gerne bei der Mama sparen und 20% weniger ausgeben. Schon krass, oder? Also in München sind die Zahlen ungefähr gleich, aber ganz egal, was ihr ausgebt, der Wille zählt und vor allen Dingen die Geste.

0: 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Rein geht's in einen, muss man ja doch sagen, sehr stressigen Dienstag. Also Lukas, zumindest was auf den Straßen abgeht, das ist jetzt nicht so ohne heute.
1: Auf den Straßen ist wirklich der mittelschwere Wahnsinn ausgebrochen. Also am allerlängsten aktuell die A94 Passau in Richtung München. Kein Wunder, da hat es einen Unfall gegeben im Baustellenbereich zwischen Paarstetten und Hohenlinden. Dementsprechend krasser Stau, eine Dreiviertelstunde plus.
0: Wir sind bei euch. Habt Geduld, bitte fahrt vorsichtig. Und, habe ich euch jetzt erwischt, Handy in der Hand? Schnell weg damit.
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2: Ich bin Ludwig Haas und darüber spricht München heute früh. 12.000 neue Bäume für München, das fordert jetzt das neue Bürgerbegehren Baumentscheid. Initiiert wurde es von den Studenten Stefanie Günther und Josef Köhnen der TU München. Köhnen sagt, die Stadt, die könnte sich das leisten.
3: Ja, die Stadtkassen sind klamm und ja, das wird auch etwas kosten. Gleichzeitig ist es letztlich Daseinsvorsorge für die Bürgerinnen und Bürger. Wir rechnen damit, dass unsere Ziele bis ungefähr 2040 umgesetzt werden und damit sind die Kosten ja streckbar auf fast 15 Jahre.
2: Der Großteil dieser Bäume soll dann innerhalb des Mittleren Rings gepflanzt werden. Den ersten offiziellen Amtstag, den hat er hinter sich. Münchens neuer Oberbürgermeister Dominik Krause hat gestern sein neues Büro bezogen. Dabei war Charivari-München-Reporter Oliver Luxemburger.
4: Zum Amtsantritt war die Presse in sein Büro geladen, Fotografen, Kamera und Hörfunkteams. Ganz oben auf Krauses To-Do-Liste stehen nun der Bürokratieabbau und mehr Frieden auf Münchens Straßen. Außerdem soll es in Kürze einen Wohnungsbaugipfel geben. In Krauses OB-Büro steht übrigens ein Regal mit einem Anzapfschlegel aus Holz. Schon mal zum Üben für seine Premiere beim Oktoberfest.
2: Können wir noch in den Urlaub fliegen, wenn der Preis für Flugzeugtreibstoff immer höher wird? Deutschlands Verkehrsminister Schnieder hat jetzt teilweise Entwarnung gegeben. Es gebe zwar an sich ein Preisproblem, aber kein Versorgungsproblem, so Schnieder. Laut dem 58-Jährigen könne man aber ja auch mal drüber nachdenken, in Deutschland Urlaub zu machen. Nicht überraschend, aber trotzdem spannend, die Deutschen zahlen immer weniger mit Bargeld. Den Trend, den hat jetzt auch eine neue Studie aus Köln nochmal bekräftigt. Jede fünfte Zahlung findet mittlerweile sogar mit dem Smartphone statt, Tendenz steigend. Online wird laut der Studie am meisten mit dem US-Anbieter PayPal gezahlt.
1: Und das googelt München gerade.
2: Ja, und online wird aktuell das Video einer Künstlerin tausendfach geteilt. Die hat Sänger Justin Bieber in klein ausgedruckt und ihm ein neues Outfit verpasst. Der Clou daran, Biebers Anzug und Hose hat sie komplett aus Brie, also aus Käse, designt und per Hand ausgeschnitten. Zuvor hatte sie zum Beispiel schon Ed Sheeran ein Spiegelei-Outfit gebastelt oder ist viral gegangen, weil sie Harry Styles mit einer Erdbeere kostümiert hat. Das waren die Nachrichten, jetzt Wetter und Verkehr mit Lukas Dombo.
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5: Da können wir ziemlich die Uhr aktuell nachstellen. Alle halbe Stunde haben wir 1 Grad mehr auf dem Thermometer.
6: Sage mal,
5: genau wissen, wie es wird mit dem Charivari München-Wetter. Also Stand jetzt 13, später dann noch bis zu 4.

0: und 20 Grad. Sonne jetzt am Morgen noch viel da, auch am Mittag. Am Nachmittag kommen ein paar Wolken, gegen Abend können auch mal einzelne Schauer drüber ziehen. Nur, dass ihr gewappnet seid. Generell auch morgen Abend und dann noch in den Donnerstag rein. Ein bisschen wechselhaft auch die ersten kleineren Gewitter kommen.
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0: Wow. Richtig viel los auf den Straßen. Naja, wir starten mit dem längsten Stau, A94, Passau in Richtung München. Eine Dreiviertelstunde länger zwischen Lengdorf und Parsdorf nach einem Unfall. Dann haben wir die A99 West in Richtung Nürnberg mit dabei, zwischen dem Dreieck München Südwest und Dreieck Feldmoching. Da braucht ihr eine halbe Stunde länger. Das gleiche gilt auf der A8 Stuttgart in Richtung München zwischen Sulzmoos und Dreieck Eschenried. Auch da stockender Verkehr, 15 Minuten plus, und 15 Minuten mehr braucht ihr auch auf der A9 Nürnberg in Richtung München, nämlich zwischen Eching und Freimann.
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0: Mit dem ersten Blitzer vom Marc hat er durchgegeben. Mucho merci dir, Neubiberg, Clement-Klett-Straße. Außerdem wird geblitzt in Dachau auf der Josef-Effner-Straße. Und wenn ihr noch mehr habt, dann ruft da an. Wie immer 089 für München
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3: Ja klar, die Normalos sagen Dienstag. Wir sagen Tag des Brotes. Und passend zu diesem Tag haben wir für euch heute die Bauernbrot-Monat. Flatrate für die Hofpfisterei. Da könnt ihr euch dann wirklich mindestens einmal, würde ich sagen, durch diese komplette Auslage testen.
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0: wenn ihr mal sehen könntet, wie Lukas Dombo hier neben mir tanzen kann. Mein lieber Kokoschinski hat das ja wirklich...
1: Das habe ich mir alles von hier Happy Feet, weißt du, diesem Pinguin-Film abgeguckt.
0: Oh, und Obacht bitte.
1: Obacht.
0: Das wird eines der größten Social Media oder auch Internet-Events des ganzen Jahres. Vielleicht habt ihr es auch schon mitbekommen. Insta, TikTok, Zeitungen, wirklich alle Seiten sind jetzt irgendwie voll mit diesem, wie heißt er? Arda Saci.
1: Yes.
0: Falls der euch noch nicht sagt, er ist Extremsportler, vor allem Läufer, und stellt sich jetzt einer völlig, sorry, dass ich dieses Wort benutze, aber ich sag's jetzt, einer kranken Challenge.
1: Ich meine, es ist auch fairerweise so. Er will 600 Kilometer am Stück laufen. Ja, das sind gut 14 Marathons. Und zwar nicht in einer beliebigen Zeit, nein, in 96 Stunden, also in nur 4 Tagen das Ganze.
0: Ja. Und weil es natürlich noch zu einfach ist, macht er das nicht in irgendeiner klimatisierten Halle. Nein, er hat sich dafür natürlich das unfassbar kalte Kalifornien rausgesucht.
1: Das ist wirklich hart, ne?
0: Also im Death Valley, letztendlich in der Wüste, muss man sagen, ne? Kein Schatten über den Berg, bis zur Pazifikküste soll es gehen, also wirklich wild.
1: Ich meine, es ist ja fairerweise nicht sein erster Ultramarathon.
0: Ja,
1: letztes
0: dann.
1: Jahr ist er quer durch Japan gelaufen, aber jetzt eben nochmal das Heftige, halt wirklich 4 Tage ohne Schlafen. Ja, ich meine, vielleicht kann er mal 10 Minuten Powernap machen oder so, aber schlafen
0: wild.
1: Ist nicht.
0: Er wird natürlich begleitet von einem Team, von jemandem, der das Ganze natürlich auch mitfilmt, damit wir einen Livestream wiederum haben. Ich bin mir sicher, dass wir zig Millionen Klicks haben, das Ganze.
1: Ja,
0: Lukas, wann
1: garantiert.
0: Geht's los?
1: Heute Abend um 7:45 ist Livestream-Start und ab dann können wir 96 Stunden am Stück uns den Typ beim Laufen anschauen.
0: Sorry, dann müssen wir den Chefs sagen, dass wir erstmal nicht da sind.
1: Wir haben sorry, was zu tun. Ich muss einem beim Laufen zugucken.

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0: Feel Good Music zum Start in den Dienstag.
1: Ich hatte gerade eine Leberkasse, aber nein, es gab nichts zum Einstand. Wir haben nach dem ersten Kistentragen hier schon mal angestoßen, aber jetzt heute früh ist einfach ein ganz normaler Arbeitstag losgegangen.
0: 95.5 Charivari hier live aus der Stadt, die ab sofort Dominik Krause offiziell als neuen Oberbürgermeister hat.
1: Da brauche ich wahrscheinlich noch ein bisschen Zeit, bis ich das Ganze verinnerlicht habe. Bei meinem ersten Termin wurde ich begrüßt mit Guten Morgen, Herr Oberbürgermeister. Das musste schon erstmal sacken, aber ich freue mich natürlich sehr drüber. Nochmal, das ist eine wahnsinnige Ehre, für seine Heimatstadt so einen Job machen zu dürfen.
0: Und da ist es auch kein Problem, dass sein neues Büro jetzt nicht mehr links von der Haupttreppe im Rathaus ist, sondern rechts.
1: Da gibt es aber schlimmere Dinge, an die man sich gewöhnen muss. Also ich habe den Weg hierher heute früh schon gefunden und der Schlüssel hat zum Glück auch gepasst.
0: Wir drücken natürlich die Daumen und hoffen auf ein glückliches Händchen. Nächste Woche Montag wird Krause dann ganz offiziell vereidigt. Und dann wissen wir ja auch, wer zweiter und dritter Bürgermeister oder Bürgermeisterin natürlich wird, gell? Immer besser informiert mit uns, mit 95.5 Charivari und dazu Feel Good Music jetzt mit Austin.

0: 95.5 Charivari am Tag des Brotes. Ich finde es so crazy. 4 Scheiben pro Tag. Wohlgemerkt, ist jeder hier bei uns in München Stadt und Land 4 Scheiben Brot. Und entsprechend schenken wir euch heute früh die Bauernbrot-Monats-Flatrate für die Hofpfisterei. 089 für München, 5795 95 5. Guten Morgen, wer ist live in der Show?
1: Hallo Larissa, hier ist die Katrin. Grüß
0: dich. Hallo liebe Katrin. Hast du ein Lieblingsbrot bei der Hofpfisterei?
1: Alles, was Brot ist, ist gut.
0: Das ist die perfekte Antwort. Genau so machen wir es. Ja, da brauchen wir ja gar nicht lang drum rumreden. Selbstverständlich bekommst auch du von uns die Bauernbrot-Monats-Flatrate für die Hofpfisterei.
1: Sehr cool. Ich freue mich ganz, ganz doll. Super,
0: super cool.
1: Cool.
0: Wohnst du alleine oder bist du mit Family?
1: Ich habe 2 Kinder. Ich bin alleinerziehend und das ist natürlich mega.
0: Ja, okay, dann habt ihr es erst recht verdient. Aber zu dritt, genau, kann man sich auf jeden Fall erst recht richtig schön durchprobieren.
1: Ja, und die Kinder essen so gerne Brot. Das ist echt super schön.
0: Sehr gut. Ich freue mich sehr für euch. Ganz, ganz viel Spaß damit. Guten Appetit.
1: Dankeschön, Larissa. Vielen lieben Dank.
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2: Einen wunderschönen guten Morgen. Es ist ganz genau 8:30. Jetzt das Wichtigste im Überblick mit Ludwig Haas aus der Charivari Nachrichtenredaktion. Topthema heute: zwei ambitionierte Projekte für die Münchner Innenstadt.
3: Zum einen soll die Ludwigsstraße vom Odeonsplatz weg ab 2032 zu einer Art Flaniermeile mit mehr Sitzgelegenheiten und vielen Bäumen werden. Und dann bleiben wir beim Thema Bäume. Zwei Münchner Studierende wollen nämlich jetzt mit dem Bürgerbegehren Baumentscheid 12.000 neue Bäume, vor allem am Mittleren Ring, pflanzen und sammeln dafür jetzt Unterschriften.
2: Dann werden einige Bahnhöfe in München ja auch aktuell verschönert.
3: Der von der Bahn versprochene Frühjahrsputz, der wird jetzt auch umgesetzt. Es werden zum Beispiel Mülleimer gereinigt, Rohre am Bahnhof neu lackiert. Gestern waren die Reinigungskräfte schon am Hauptbahnhof unterwegs. Morgen wollen sie dann den Bahnhof in Pasing fit für die nächsten Monate machen. Und es geht heute um den Tankrabatt. Bundesverkehrsminister Schnieder hat den Rabatt von 17 Cent pro Liter gegen Kritik verteidigt. Obwohl er seit Anfang Mai gilt, sei der Rabatt bisher aber noch nicht wirklich bei den Autofahrern angekommen, sagt aber der ADAC. Das war das News-Update. Jetzt Wetter und Verkehr mit Lukas Dombo.
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5: Wie angekündigt wird es jetzt wirklich im Halbstundentakt immer wärmer. 15 Grad haben wir Stand jetzt auf dem Thermometer. Genau wissen, wie es wird mit dem Charivari München-Wetter. Später dann noch bis zu 24. Sonne jetzt auch noch richtig schön am Start. Am Morgen, am Mittag, am Nachmittag. Die ersten Wolken kommen dazu. Gegen Abend ein paar Regenschauer und dann morgen. Eigentlich nochmal ein ganz schöner Tag, aber auch gegen Abend müssen wir uns auf die ersten Gewitter einstellen.
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1: Es ist sehr viel los auf den Straßen. Im Schnitt, wenn ihr unterwegs seid, in den Autos locker mal eine Viertelstunde mehr einplanen. Die braucht ihr eigentlich überall. Noch länger aktuell auf der A94 Passau in Richtung München. Nach einem Unfall im Baustellenbereich zwischen Lengdorf und Parsdorf. Eine Dreiviertelstunde plus und eine halbe Stunde länger dauert es auf der A99 West in Richtung Nürnberg. Nämlich zwischen dem Dreieck München Südwest und dem Dreieck Feldmoching.
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1: Zwei schnelle Blitzer, einmal in Haar auf der Johann-Karg-Straße und auch in Dachau wird geblitzt, die Josef-Effner-Straße. Und wenn ihr noch mehr habt, dann ruft da an. Ganz klar 089 für München 57 95 5.
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3: Na, wer hatte in dieser Woche auch schon sein persönliches Schnarcherlebnis? Lukas, schnarchst du eigentlich?
1: Nee, überhaupt nicht. Zumindest habe ich noch nie Beschwerden gehört von meiner Freundin.
3: Hast du sich noch nicht? Ja,
1: nein,
3: okay.
1: Alles gut. Und du?
3: Ich glaube, ich schnarche ganz, ganz selten mal, aber da muss ich einen sehr stressigen Tag gehabt haben. Aber bei meinem Ehemann, da rutscht er doch mal hier oder da was Kleines raus. Aber überhaupt nicht schlimm, wirklich gar nicht. Aber was trotzdem, vor allem für Leute, die wirklich sehr viel und regelmäßig schnarchen, was da wirklich hilft, verraten wir euch gleich um 15:45. Mit dem Schnarchexperten schlechthin haben wir gesprochen. Also unbedingt dranbleiben. Immer besser informiert mit uns, mit 95.5 Charivari. Und dazu Feel Good Music. Jetzt für den perfekten Start in diesen Dienstag. Michael Patrick Kelly.

0: Und ich sag's, wie es ist. Diese Geschichte werdet ihr lieben. Die ist so unfassbar süß. 95.5 Charivari hier in München hat nämlich offensichtlich einen neuen Social-Media-Star.
1: Hallo liebe Leute, ich bin Miran, der Sohn vom Chef. Erstmal zeige ich euch hier einen Schülerdöner für 4,90. Sehr schmackhaft. Muss jeder Schüler probieren. Dann kommen wir mal zu der Inneneinrichtung. Erstmal sieht ihr hier einen Dönerspieß. Sieht auch sehr schmackhaft aus. Hähnchen.
0: Sein Urteil schmackhaft machte Miran sozusagen über Nacht berühmt. Allein sein erstes Video über den Dönerladen seines Papas, Obacht bitte, es heißt Toros am Schwabinger Nordbad, hat über 1,5 Millionen Aufrufe und weit über 100.000 Likes.
1: Hallo liebe Leute, es hat mich sehr gefreut, dass ihr mein Video gefeiert habt. Für meine Eltern und mich hat es auch sehr viel bedeutet, dass ihr in den Kommentaren geschrieben habt, ich bin süß und so weiter.
0: Checkt gerne mal den Instagram-Account aus. Diese Videos, die sind wirklich Zucker. Toros, also mit zwei R geschrieben, _Grill_Haus.
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0: vor neun auf 95.5 Charivari. Schnelle Frage. Ist jemand von euch so richtig gerädert? So als hätte er irgendwie die Nacht durchgemacht? 95.5 Charivari hier. Solltet ihr jetzt nicht zu spät ins Bett gegangen sein? Ist vielleicht Schnarchen die Ursache?
1: Wenn man in der Nacht schnarcht, schläft man nicht ausreichend gut. Das ist ein unheimlicher Stressfaktor für den Körper und man schläft einfach unruhig. Man hat eine erhöhte Herzfrequenz beispielsweise und man ist einfach am nächsten Tag unausgeschlafen. Man ist gestresst, man ist müde.
0: Und deshalb sprechen wir mit Ingo Göttner, einem der Schnarchexperten überhaupt. Schließlich schnarcht die Hälfte in München Stadt und Land sogar regelmäßig. Hilfsmittel, klar, dagegen gibt es irgendwie viele, doch was hilft da wirklich? Also was mich wirklich umgehauen hat zum Beispiel, Zahnärzte können sehr effektiv helfen und zwar mit einer Anti-Schnarchschiene.
1: Bei 80% der Schnarcher liegt es daran, dass die Zunge die Atemwege versperrt, dadurch, dass der Unterkiefer nach hinten fällt. Und das ist durchaus eine wirksame Methode, gegen das Schnarchen anzukämpfen. Es gibt dann noch verschiedene andere Dinge, Nasenpflaster beispielsweise. Ja. Es gibt eine Weste, die man anziehen kann, die verhindert, dass man sich auf den Rücken legt. Da ist so ein kleiner Keil eingearbeitet. Und wenn man sich dann während des Schlafens auf den Rücken dreht, dann ist es unangenehm und dann dreht man sich zur Seite und dann schnarcht man nicht mehr so oft.
0: Oh, das klingt aber irgendwie gemein. Das klingt irgendwie ein bisschen schmerzhaft, oder?
1: Finde ich auch. Ja. Finde ich auch.
0: Jetzt haben Sie gerade

0: eben auch schon die Nasenpflaster erwähnt. Was halten Sie von denen? Weil ich finde, das ist somit das Gängigste, was man kennt.
1: Das ist das Einfachste.
0: Ja, okay.
1: Man klebt es auf die Nase. Die Nase wird dann frei.
0: Aber ist das wirklich so?
1: Das ist wirklich so.
0: Okay.
1: Also wir haben hier aktuell eine Kollegin im Haus, die trägt jetzt auch Nasenpflaster hier bei der Arbeit. Die hat ein bisschen Schnupfen und deswegen trägt sie das, damit sie besser Luft bekommt. Es hilft bei ihr aber nicht gegen das Schnarchen.
0: Ah, okay. Also vielleicht.
1: Aber das ist jetzt nicht gesagt, dass es bei anderen auch nicht hilft.
0: Also Nasenpflaster durchaus ein Versuch wert. Und wie sich das Schnarchen abtrainieren lässt, das hört ihr in der nächsten Stunde.

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2: Ich bin Ludwig Haas und darüber spricht München heute früh. Die Ludwigstraße und der Odeonsplatz in der Maxvorstadt sollen zu einer Art Flaniermeile werden mit neuen Sitzgelegenheiten und mehr Bäumen, das hat die Stadt jetzt entschieden. Und apropos Bäume, ein neues Bürgerbegehren will gleichzeitig erreichen, dass 30% der gesamten Münchner Fläche im Schatten liegt, mit Initiator Josef Köhnen.
3: Der Baum der Stadt München setzt sich dafür ein, dass wir in München mehr Rasenbäume bekommen, um unsere Stadt zu kühlen und unsere Gesundheit zu schützen, unsere Lebensqualität von dieser schönen Stadt und unsere Wirtschaft.
2: Eine originale olympische Fackel von 1972, ein Schlegel zum Bierfass anzapfen. All das findet man im neuen Büro im Rathaus, das Münchens OB Krause jetzt bezogen hat. Während Krause den Journalisten das Büro schon mal gezeigt hat, hat er nochmal bekräftigt, er will nicht nur Politik für junge Menschen machen.
4: Ich glaube, dass viele Themen, die junge Menschen umtreiben, keine Themen sind, die die anderen Menschen nicht umtreiben. Also Wohnen ist das beste Beispiel dafür. Bei Mobilitätsthemen ist es das Gleiche. Also ich würde da jetzt nicht rausziehen, dass es quasi ein ganz besonderes Anliegen für junge Menschen ist. Als OB mache ich nicht nur für eine Zielgruppe Politik, sondern für alle.
2: Was gibt's Schöneres, als im Sommer auf einem Steg am Starnberger See in der Sonne zu liegen? Im bekannten Sissi-Ort Possenhofen gibt's jetzt Ärger wegen der Stege. Einige sind jetzt kurz vor dem Sommer von der Stadt München gesperrt worden, weil sie morsch, instabil und gefährlich sind. Ärger macht vor allem, dass weiter unklar ist, wann die Stege am Starnberger See saniert werden und ob das pünktlich zum Sommer noch was wird's. In Kempten im Allgäu wollte sich ein Paar zu Parkscheinautomaten Millionären machen. Sie stehen heute vor Gericht, weil sie über Jahre hinweg Münzen aus Parkautomaten in der Stadt geklaut hatten. Das ging tatsächlich so lange, dass sie am Ende fast 2 Millionen Euro beisammen hatten.
1: Und das googelt München gerade.
2: Und im Netz, da wird heute viel über die berühmte Met Gala in dieser Nacht in New York gesprochen. Da kommen die Promis immer in besonders spektakulären Outfits. Meist diskutiert online Heidi Klum, die mit grauem Schleier so ein bisschen aussah wie eine antike Skulptur, und Sänger Bad Bunny, der mit grau gefärbten Haaren und Bart mit Absicht aussah wie ein alter Mann. Das waren die Nachrichten jetzt. 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
1: Der Dienstag heute auf einer Skala würde ich sagen locker eine 7 oder vielleicht eine 8 von 10. Genau wissen, wie es wird mit dem Charivari München-Wetter, weil an sich alles tipptopp. Ja, 16 Grad, jetzt schon später 24 in der Spitze.
2: Wo kommt dieses Aber?
1: So, pass auf. Viel Sonne, paar Wolken. Jetzt mein Aber. Der Abend, der kommt und dann steigt auch die Regenwahrscheinlichkeit. Einzelne Schauer kündigen sich schon ein bisschen an. Übrigens vor allem auch morgen Abend. Dann müssen wir auch mit den ersten Frühlingsgewittern rechnen.
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1: Große Stresstest heute früh für alle Pendler, die aus dem Westen kommen, rein nach München. A96 Lindau in Richtung München zwischen Greifenberg und dem Tunnel Eching. Da hat's gekracht. Aktuell die linke Spur ist gesperrt. Es staut sich krass zurück. Eine ganze Stunde plus. Dann haben wir noch die A94 Passau in Richtung München zwischen Paarstetten und Paarsdorf. Auch da viel Geduld gefragt. Halbe Stunde länger. Und die A9 Nürnberg in Richtung München. Da stockender Verkehr zwischen Kreuz Neufahrn und dem Frankfurter Ring. Eine Viertelstunde mehr.
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1: Klaus hat sich reingemeldet. Merci dir. Blitzer durchgegeben. Dornach in Richtung Aschheim auf der Erdinger Landstraße. Und auch in Schwabing wird geblitzt auf der Leopoldstraße.
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2: Es ist der Dienstag. Klar, aber Experten wissen auch, es ist Tag des Brotes. Lieblingsfrühstück Nummer 1 hier in München, Stadt und Land. Auch Lukas, jeden Morgen schmiert er sich seine Stulle.
1: Jeden Morgen gibt es Stullen.
2: Und die Münchner und Münchnerinnen übrigens, und das finde ich so crazy, jeder von uns isst im Schnitt 4 Scheiben Brot pro Tag.
1: Du, die habe ich jetzt schon drin, um ehrlich zu sein.
2: Ja, du bräuchtest diese Flatrate eigentlich auch, aber du darfst hier nicht mitspielen.
1: Ja, ich darf nicht mitmachen. Mann.
2: Ihr wiederum schon. Für euch gibt es heute die Bauernbrot-Monats-Flatrate für die Hofpfisterei, weil die lassen also brottechnisch definitiv keine Wünsche offen. 089 für München 5795 95 5. Wie gesagt, das ist eure Bauernbrot-Monats-Flatrate. 95 5 Charivari. 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
1: Viertel nach neun haben wir's. An dieser Stelle bekommt ihr wie immer, ich sag jetzt mal, drei etwas andere, außergewöhnliche, interessante Songs, die in München Stadt und Land gerade warum auch immer viral gehen, es aber zumindest bisher noch nicht hier in die Show mit reingeschafft haben. Wir fangen an. Song Nummer 1. Vor allem bei den Kids und Jugendlichen. Das Ding überhaupt. 6ix7ine. Ein absoluter Social-Media-Trend, ein Phänomen. Warum auch immer, ich kapiere es auch nicht so wirklich. Aber es geht halt einfach nur um diese beiden Zahlen. Also um die 6 und die 7. Und diese Zahlen haben jetzt sogar einen eigenen Song bekommen.
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1: Und dann etwas ganz Besonderes in dieser Woche. Wir haben zwei gleiche Lieder mit dabei. Einmal das Original aus der Schweiz. Und dann eben nochmal die Art Kopie von Malestar Mark Eggers mit auch Münchner Influencer.

0: könnt ihr euch vorstellen, natürlich gibt's da Stress. Die Originalband sagt, nein, das habt ihr nicht angemeldet. Die anderen sagen, doch, haben wir wohl, wir dürfen das kopieren. Jetzt wird da hinter mehreren Rücken quasi diskutiert und weiß ich nicht was. Völlig egal, ihr habt es in der Hand, welcher dieser Songs es hier in die Playlist mit reinschaffen soll. Ab mit euch zum Voting auf charivari.de.
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0: 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Sag mal, was frühstückt ihr denn eigentlich so? Die Top-Antwort hier bei uns in München Stadt und Land: Brot. Mit 8 Ausrufezeichen. Brot, Brot und nochmal Brot. Entsprechend schenken wir euch heute Bauernbrot-Monatsflatrates für die Hofpfisterei. Da könnt ihr es euch richtig gut gehen lassen, ne? Einmal kreuz und quer durch die über 20 Brotsorten durchprobieren. 089 für München, 57 95 5. Wer ist live in der Show?
1: Hi, hier ist Tobi.
0: Hallo, lieber Tobi. Und du bist auch so wahnsinnig scharf auf diese Bauernbrot-Monatsflatrate für die Hofpfisterei?
1: Ja, klar, logisch. Ich liebe frisches Brot.
0: Brot ist einfach eine feine Sache. Ich finde, wir Deutschen dürfen da

0: Richtig stolz sein, gell?
1: Ja, logisch, klar.
0: Ist das bei dir auch immer so, wenn man irgendwo im Urlaub ist? Was natürlich schön ist, aber wenn man zurückkommt, man freut sich so sehr, dass es endlich daheim wieder gescheites Brot gibt.
1: Das stimmt, ja. Im Süden können sie meistens kein Brot backen.
0: Ja, das stimmt. Nee, da sind wir wirklich ganz, ganz weit vorne mit dabei. Ja, lieber

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10: Lukas.
11: Jawohl.
10: Deine Stulle ist gegessen, du solltest fit sein. Auf geht's. Dieses Wetter wird jetzt so krass präsentiert für euch, da müsst ihr jetzt wirklich das Radio kurz lauter drehen.
11: Okay, cool bleiben. Was sind das für Erwartungen an den Wetterbericht? Aber zumindest das Wetter kann halten, was meine Moderation verspricht. Es wird nämlich immer schöner. 17 Grad haben wir jetzt schon, genau wissen, wie es wird mit dem Charivari München-Wetter. 24 in der Spitze. Ja, ein paar mehr Wölkchen jetzt, aber insgesamt auch noch recht schön. Gegen Abend, da kann dann auch mal der ein oder andere Regentropfen runterkommen. Sollte aber alles noch in einem gewissen Rahmen sein. Ja, wobei ich sehe ja heute Nachmittag auch schon erste Schauer, die über uns drüber ziehen. Morgen Abend müssen wir dann auch mit den ersten Frühlingsgewittern rechnen.
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11: Ja, und bis der Regen kommt, merken auch alle Allergiker, da ist noch einiges los in der Luft. Ein bisschen windig ist es auch dementsprechend. Viel Eiche, viel Buche, wie schon die letzten Tage. Bisschen Ampfer, bisschen Birke. Insgesamt könntet ihr da ein bisschen was spüren heute.
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11: Wirklich krass, also für kurz nach 9:30, sonst ist es da immer deutlich ruhiger. Jetzt aktuell A96, ziemlich viel los, Lindau in Richtung München. Zwischen Greifenberg und dem Tunnel Eching, da hat's gekracht. Die linke Spur ist gesperrt, nach wie vor gut eine Dreiviertelstunde plus. Dann haben wir noch mit dabei die A94, Passau in Richtung München. Zwischen dem Kreuz Ost und Riem braucht er auch ungefähr eine halbe Stunde länger. Und dann nochmal die A94 Passau in Richtung München, etwas weiter hinten zwischen Paarstetten und Paarsdorf, eine Viertelstunde plus.
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11: Und die neuesten Blitzer, die haben wir in Karlsfeld auf der Münchner Straße. Und sowohl Klaus als auch Alex haben sich reingemeldet. Dornach, wenn ihr in Richtung Aschheim unterwegs seid, auf der Erdinger Landstraße. Vielen Dank euch. Und wenn ihr noch mehr habt, dann ruft ihr an. Die Nummer, das ist auch die 089 für München 57 95 5.
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10: Und dann schaue ich aber auch zu dir rüber, Lukas.
11: Ja.
10: 60% der Männer in München Stadt und Land schnarchen regelmäßig. Also das ist weit über die Hälfte.
11: Das ist eine ganze Menge. Nein, ich gehöre nicht dazu. Nein, da kannst du meine Freundin fragen. Keinerlei Beschwerden bis jetzt. Alles gut.
10: An seiner Nase tut sich nichts, kein Pinocchio.
11: Nein, da müsste ich wahrscheinlich auch auf der Couch schlafen. Das würde nicht lang gut gehen.
10: Ob man sich das Schnarchen tatsächlich aber abtrainieren kann, wie das funktioniert, das hört ihr gleich auf 95,5 Charivari.

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1: Also man geht davon aus, dass ungefähr 50% der Menschen in Deutschland regelmäßig schnarchen. Aber es ist durchaus so, dass jeder irgendwann mal schnarcht.
0: 95,5 Charivari hier. Und das sind schon krasse Zahlen, oder? Die Hälfte in München Stadt und Land schnarcht regelmäßig. Deshalb sprechen wir mit einem der renommiertesten Schnarchexperten, Ingo Göttner. Und tatsächlich kann auch Stress in der Arbeit zum Beispiel Schnarchen durchaus mal auslösen.
1: Ja, also das kann natürlich der Stress kann dafür verantwortlich sein. Es kann natürlich auch einfach eine Erkältung sein, dass die Atemwege verschlossen sind teilweise und man nicht gut Luft bekommt. Es kann sein, dass man vielleicht ein bisschen Alkohol getrunken hat, ein bisschen viel möglicherweise. Dann schnarcht man auch mehr, weil der Alkohol diese Entspannung des Körpers, die Erschlaffung des Gaumensegels und des Zäpfchens fördert und die verursachen ja diese Schnarchgeräusche.
0: Welche persönlichen Faktoren spielen vielleicht auch beim Schnarchen noch eine Rolle?
1: Also einmal der Unterschied Mann-Frau, den hatten wir ja schon erwähnt.
0: Ja.
1: Und persönlich, also Übergewicht ist zum Beispiel ein Faktor, der eine Rolle spielen kann, wenn man da ein bisschen was reduzieren kann. Das ist immer hilfreich.
0: Kann man sich Schnarchen abtrainieren oder auch tatsächlich abgewöhnen?
1: Man kann die Rückenlage verhindern. Also es ist so, dass in den allermeisten Fällen die Rückenlage, das heißt man schläft auf dem Rücken, dafür verantwortlich ist, dass man schnarcht. Und wenn man das verhindert, das heißt man geht von der Rückenlage in die Seitenlage, man ändert die Schlafposition, dann kann das natürlich dafür

0: sorgen, dass man das Schnarchen abtrainiert.
1: Soweit Ingo Göttner, Schnarchexperte und Fachberater bei Orthos, einem Fachlabor für zahnärztliche Therapiegeräte. Welche Anti-Schnarchgeräte und welche Gimmicks wirklich was bringen und was ihr euch getrost sparen könnt, das hört ihr in der nächsten Stunde hier bei uns auf 95.5 Charivari.

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2: Ich bin Ludwig Haas und darüber spricht München heute Vormittag. Die Ludwigstraße vom Odeonsplatz bis zur Feldherrnhalle oder besser gesagt vom Odeonsplatz bis zum Siegestor, so ist es richtig, soll schöner werden. Das Baureferat der Stadt hat jetzt den Umgestaltungsvorschlag eines Pariser Designstudios angenommen. Es dauert aber noch, bis da was passiert. Ab 2032 sollen die Arbeiten starten, um die Ludwigstraße dann zu einer Flaniermeile zu machen mit mehr Bäumen und Sitzgelegenheiten. Gestern war der Hauptbahnhof dran, morgen geht's in Pasing weiter. Die Bahn hat mit den angekündigten großen Frühjahrsputz an Münchner Bahnhöfen begonnen. Unter anderem werden da Mülleimer gereinigt oder auch Rohre neu lackiert. Durch die Sauberkeit soll sich auch das Sicherheitsgefühl in München erhöhen, sagt die Bahn. Der Trend setzt sich fort. Die Apotheken in Deutschland werden immer weniger. In ganz Deutschland sind es alleine seit Anfang des Jahres, unter anderem wegen Online-Konkurrenz oder wirtschaftlichem Druck, schon 60 weniger geworden. In den letzten 10 Jahren mussten hier bei uns in München über 80 Apotheken schließen.
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2: Und online, da wird heute viel über Schauspielerin Cameron Diaz gesprochen. Die ist zum dritten Mal Mutter geworden. Darüber geht's auch, aber diskutiert wird vor allem über den Namen ihres neuen Sohnes. Er heißt nämlich mit Vornamen, und das soll so ein bisschen maritim sein, Nautas. Die Geschwister, die heißen übrigens nur so zum Hintergrundwissen Reddix und Cardinal. Das waren die Nachrichten aus München und der Welt.
3: Ich verstehe das nicht. Warum kann man seinen Kindern nicht einfach normale Namen geben?
2: Cardinal Brückner.
3: Weißt du, was ich war? Ich muss es jetzt mal ganz kurz erzählen. Ich war mit meiner Tochter mal auf dem Spielplatz und dann wollte sie schaukeln. Dann war die Schaukel besetzt. Dann haben wir uns angestellt. Dann sagt die Mutter zu dem Kind, was schaukelt, Cassiopeia, jetzt lass das andere Kind auch mal schaukeln.
2: Oh,
3: wirklich
2: Willen.
3: So passiert mitten in München.
2: Das ist krass. Okay.
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3: Vorteil natürlich, wenn du Cassiopeia rufst, auf dem Spielplatz kommt wirklich auch nur dein Kind angelaufen und nicht fünf weitere, weil wenn du Emma oder Leon rufst, dann dreht sich der halbe Spielplatz um. Wir schauen mal aufs München-Wetter. Das ist heute wieder sehr mild. 18 Grad offizielle München-Temperatur gemessen am Marienplatz. 17 Grad haben wir bei euch in Grafrath. Die Wolken werden heute mehr und im Laufe des Abends gibt es dann auch Schauer und Gewitter. 24 Grad der Topwert und der 3-Tage-Trend morgen wechselhaft mit Schauern. Ab Donnerstag freundlicher.
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3: Die wichtigsten Meldungen aus der Charivari-Verkehrszentrale. Vorsicht A92 Richtung Deggendorf. Zwischen Erding und Moosburg Süd ein Unfall. Linke Spur blockiert. A94 Richtung München zwischen Kreuz Ost und Riem. 4 Kilometer Stau. 11 Minuten verliert ihr.
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3: Die neuesten Blitzer aus München, Stadt und Land, einwärts Leopoldstraße, dann auf der Rudolf-Zorn-Straße, Karlsfeld, die Münchner Straße. Und wenn ihr noch was seht, dann ruft gerne an 089 für München 57 95 5.
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1: Ich bin Susanne Brückner und wir können vielleicht gleich zwei Münchner überglücklich machen, denn ein Ehering wurde bei der Polizei abgegeben und wir von 95.5 Charivari wollen dafür sorgen, dass dieser Ehering wieder an seine rechtmäßigen Besitzer zurückkehrt. Was für ein Ehering das jetzt ist, wie der genau ausschaut und so weiter, verrate ich euch alles gleich um 9:45. Jetzt erstmal Feel Good Music mit Fastboy. Bruno Mars wartet, Loi macht den Anfang, hier ist Red Eyes.
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Laura und Benjamin. Ich suche Laura und Benjamin. Also besser gesagt, ein Ehering sucht Laura und Benjamin. Denn am Wochenende ist die Our Duld zu Ende gegangen. Und da wurde jetzt eben ein Ehering gefunden mit der Gravur innen Laura und Benjamin. Der Ring ist bei der Polizei abgegeben worden. Und wenn ihr jetzt jemanden kennt, der einen Ehering verloren hat, oder vielleicht seid ihr selber Laura und Benjamin, ey, dann meldet euch bitte bei uns. Wir stellen den Kontakt dann her. Ruft einfach an 089 für München 57 95 5 95 5. Wir haben den Ehering von Laura und Benjamin. Und hier geht's weiter mit Feel Good Music. Jetzt mal Smith für euch und Stay.

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1: Viel Good Music können wir heute gebrauchen, oder? Heute nämlich am Abend gibt's die ersten Schauer. Aber davor Feel Good Music von Justin Timberlake. Can't Stop the Feeling. Außerdem Jennifer Lopez und David Guetta. Hätte auch niemand gedacht, dass die mal einen Song zusammen machen, oder? Save Me Tonight, Feel Good Music von heute gleich hier bei mir.
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4: Genau wissen, wie es wird mit dem Charivari München-Wetter. 19 Grad offizielle München-Temperatur gemessen. Am Marienplatz mild ist es wieder, auch bei euch in Dachau, da haben wir 18 Grad. Ja, heute werden aber die Wolken im Laufe des Nachmittages mehr. Zum Abend hin kann es Schauer und Gewitter geben. Topwerte 24 Grad und ja, die Natur braucht das. Der Drei-Tage-Trend auch morgen nochmal wechselhaft mit Schauern, ab Donnerstag freundlicher.
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4: In den Bayerischen Alpen scheint heute die Sonne, aber auch hier zieht ab dem Mittag die Wolkendecke zu. Es bilden sich vereinzelt Schauer oder kräftige Gewitter. In 2000 Meter Höhe 13 Grad.
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4: 10.31 Uhr, die wichtigsten Meldungen aus der Charivari Verkehrszentrale. A92 Richtung München, Dreieck Feldmoching, Überleitung zur A99 Richtung Nord. Rechte Spur ist blockiert, Vorsicht, ein defekter LKW hier hinter der Kurve. Dann haben wir die A9 Richtung München. Zwischen Kreuz Neufern und Eching ein Unfall mit einem LKW, rechte Spur blockiert. Wir haben 3 Kilometer Stau, 13 Minuten dauert es hier länger, ansonsten läuft's.
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4: Die neuesten Blitzer aus München, Stadt und Land, einwärts Leopoldstraße. Rudolf-Zorn-Straße wird geblitzt, in Karlsfeld auf der Münchner Straße. Und wenn ihr noch was seht, dann ruft gerne an 089 für München 57 95 5 95 5. Ich bin Susanne Brückner, wünsche euch einen schönen Vormittag.
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1: Am Donnerstag steht das Werksviertel Mitte ganz im Zeichen von uns Frauen. Dort findet nämlich das Female Future Festival statt. Und wir schicken euch hin. Ich gehe mal ans Telefon. Die Susanne hier von Charivari. Hallo, wer ist denn dran?
2: Hallo, hier ist die Karin. Ich rufe aber für meine Tochter an, wenn das okay ist.
1: Ja, natürlich.
2: Der würde das nämlich super gut tun. Die studiert noch und ich denke, das wäre ganz toll.
1: Ach, das ist ja fantastisch. Was studiert die denn?
2: Betriebswirtschaft.
1: Und möchte die dann auch ihr eigenes Business machen? Hat die schon eine Ahnung,
2: ja,
1: was sie danach machen?
2: Ich denke, sie hätte so ein bisschen Ideen. Genau.
1: Da ist aber es doch perfekt.
2: Ja, das wäre total schön.
1: Da lernt sie gleich mal die richtigen Frauen kennen. Die Frauen, die eben schon erfolgreich sind, kann sich mit denen vernetzen, kann an Workshops teilnehmen. Es gibt da auch Keynotes, Panels, Masterclasses. Also das ist richtig cool. Dann sage ich herzlichen Glückwunsch. Deine Tochter ist mit dabei.
2: Super. Die weiß ja noch gar nicht.
1: Ach, wie schön.
2: Wie cool ist das denn?
1: Da wird sie sich sehr freuen.
2: Dank.
1: So gerne.
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2: Ich bin Ludwig Haas und darüber spricht München heute Vormittag. Ein Pariser Designstudio hat entworfen, wie die Münchner Ludwigstraße in der Maxvorstadt künftig aussehen soll. Das Baureferat hat sich für die Pläne aus Frankreich entschieden. Ab 2032 sollen die Ludwigstraße und der Odeonsplatz begrünt werden. Es soll auch eine Art Flaniermeile entstehen mit eben mehr Grünflächen und auch vielen Sitzgelegenheiten. Verkehrsminister Schnieder hat eine Verlängerung des seit Anfang Mai geltenden Tankrabatts in Aussicht gestellt. Gleichzeitig verteidigte Schnieder heute die Maßnahme gegen Kritik. Sowohl der ADAC als auch das Münchner IFO-Institut sagen heute aber, die 17 Cent pro Liter Rabatt, die sind noch nicht komplett bei den Autofahrern angekommen. Heute ist Tag der Gleichstellung von Menschen mit Behinderung. Hier bei uns in München soll es am Abend eine Demonstration geben. Der bayerische Behindertenbeauftragte Kiesel, der warnt jetzt vor Sparmaßnahmen der Regierung, die auch Menschen mit Behinderungen treffen könnten. Gleichzeitig soll eine Petition zu einer Barrierefreiheitspflicht heute an die Bundesregierung übergeben werden.
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2: Und im Netz, da werden viele Münchner Urlauber vor einer neuen Betrugsmasche auf Mallorca gewarnt. Da klemmen Betrüger nämlich in diesem Jahr immer häufiger vermeintliche Knöllchen am Scheibenwischer von Mietwägen fest. Auch auf Speisekarten ist dieser QR-Code teilweise zu finden. Dieser QR-Code, mit dem kann man dann zum Beispiel beim Strafzettel angeblich die Strafe bezahlen. Das Problem, statt zur Polizei gehen die privaten Daten dann an die Betrüger. Wer also in diesem Jahr auf Mallorca Urlaub macht, der sollte darauf achten, sagen Experten. Das waren die Nachrichten aus München und der Welt.
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4: Genau wissen, wie es wird mit dem Charivari München-Wetter. Heute nochmal milde Temperaturen, 20 Grad, offizielle München-Temperatur gemessen am Marienplatz. So schaut es auch bei euch in Grafing aus. Heute werden aber die Wolken im Laufe des Tages mehr und zum Abend hin kann es dann auch Schauer geben. Topwetter davor noch bis 24 Grad und der 3-Tage-Trend morgen unbeständig, ab Donnerstag wieder freundlicher.
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4: Die wichtigsten Meldungen aus der Charivari Verkehrszentrale, die A92 Richtung München, Dreieck Feldmoching bei der Überleitung zur A99 Richtung Nord. Die rechte Spur ist blockiert. Vorsicht, hier steht ein defekter LKW. Hinter einer Kurve.
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4: Die neuesten Blitzer aus München, Stadt und Land, die Rheinstraße. Prinzregentenstraße in Aschheim wird auf der Erdinger Landstraße geblitzt. Und wenn ihr noch was seht, dann ruft gerne an 089 für München 57 95 5.
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4: Ich bin Susanne Brückner, begleite euch durch den Vormittag in der Arbeit gleich mit Feel Good Music von heute. Teddy Swims hat eine neue Nummer am Start, Mr. Know It All. Außerdem Jonas Blue, den Anfang macht Ed Sheeran. Hier ist Sapphire.
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So, Freunde, noch einmal schlafen. Morgen ist es soweit. Boah, das wird so spannend. Das Rückspiel Bayern gegen Paris in der Allianz Arena. Und es geht einfach um alles. Also die Bayern müssen gewinnen. Und alle, die schon Champions League-mäßig nervös sind wegen morgen, Social Media ist gerade voll damit. Entweder mit den neuen Bayern-Trikots, die morgen ja auch zum allerersten Mal getragen werden, oder mit dem Aufruf, schon ab 20 Uhr im Stadion zu sein. Natürlich ganz in Rot, um die Mannschaft schon während der Vorbereitung ordentlich anzuheißen. Weil da brauchen sie morgen wirklich die Unterstützung von uns allen. Also es lohnt sich für euch morgen möglichst früh da zu sein. Das wird eine Hammerstimmung. Und wir hoffen natürlich, dass die Bayern mit einem Sieg ins Finale einziehen.

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1: Ich hätte nie gesagt, dass ich das mal sage, aber ich freue mich auf den Regen, Freunde. Ey, mein Garten ist so ausgetrocknet. Falls ihr auch Garten oder Balkon habt, heute können wir uns das Gießen sparen abends. Nämlich gibt's Schauer und Gewitter und... Für euren Vormittag gibt's gleich viel Good Music aus den 2000ern. One T, The Magic Key, gleich hier. Außerdem... Viel Good Music von heute. Von Tame Impala und Dracula. Gleich hier auf 95.5 Charivari.
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4: Es ist gleich 11:30.
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4: Genau wissen, wie es wird mit dem Charivari München-Wetter. Mild heute nochmal 21 Grad, offizielle München-Temperatur gemessen am Marienplatz. Wir haben 21 Grad bei euch in Gilching. Heute werden die Wolken im Laufe des Tages mehr und zum Abend hin gibt es dann Schauer und Gewitter. Die Topwerte davor noch bis 24 Grad und der 3-Tage-Trend morgen wechselhaft mit Regen, ab Donnerstag freundlicher.
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4: 11:30 Uhr, die wichtigsten Meldungen aus der Charivari-Verkehrszentrale. Vorsicht, A92 Richtung München, beim Dreieckfeld Moching, Überleitung zur A99 Richtung Nord. Rechte Spur blockiert, ein defekter LKW steht hier hinter der Kurve. Die A96 München Richtung Lindau, zwischen Sendling und Leim, hier liegt ein Stein auf der Fahrbahn. Und in Höhe Leim in beiden Richtungen, Obacht, Personen sind auf der Fahrbahn.
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4: Die neuesten Blitzer aus München Stadt und Land einwärts die Ebersbusstraße. Dann am Langwiederbach beidseitig auf der Rheinstraße wird geblitzt. Und wenn ihr noch was seht, könnt ihr mich gern anrufen. 089 für München 57 95 5. Ich bin Susanne Brückner und wünsche euch jetzt einen schönen Vormittag. Gleich mit Nico Santos auf Monsters and Men habe ich mit dabei und hier

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1: So, Freunde, wir starten langsam rein in euren Mittag hier auf 95.5 Charivari. Ja, und heute wird's nochmal angenehm warm. Die Schauer kommen, wenn dann erst zum Abend und in der Nacht. Heißt für euch, schaut heute unbedingt nochmal beim Frühlingsfest vorbei, denn gleich ab 12 Uhr ist dort Familientag. Heißt, es gibt vergünstigte Fahrten für eure Kids und noch mehr Angebote von den anderen Schaustellern für die ganze Familie. Also kommt ihr auf jeden Fall günstiger weg als an normalen Tagen. Also heute nochmal ab aufs Frühlingsfest. Und hier geht's weiter mit Nico Santos, All Time High. Das ist 95.5 Charivari, 20 vor 12.

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1: Na, wenn ihr der Teufeltrack Prada 2 schon gesehen habt, dann wird euch vielleicht aufgefallen sein, dass Lady Gaga da auch zwei Songs zugesteuert hat. Wir hören sie gleich mit ihrem Hit The Dead Dance, noch vor 12. Außerdem Feel Good Music aus den 2000ern von Maroon 5, She Will Be Loved. Gibt's gleich hier bei mir.
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2: Ich bin Ludwig Haas und darüber spricht München heute Vormittag. Die Ludwigstraße vom Odeonsplatz bis hin zum Siegestor soll schöner werden. Das Baureferat der Stadt hat den Umgestaltungsvorschlag eines Pariser Designstudios angenommen. Es dauert aber noch, ab 2032 sollen die Arbeiten starten, um die Ludwigstraße zu einer Flaniermeile zu machen mit mehr Bäumen und Sitzgelegenheiten. Gestern war der Hauptbahnhof dran, morgen geht's in Pasing los. Die Bahn hat mit dem angekündigten großen Frühjahrsputz an Münchner Bahnhöfen begonnen. Unter anderem werden Mülleimer gereinigt oder auch Rohre neu lackiert. Durch die Sauberkeit soll sich auch das Sicherheitsgefühl erhöhen, sagt die Bahn. Der Trend setzt sich fort. Die Apotheken in Deutschland werden immer weniger. In ganz Deutschland sind es alleine seit Anfang diesen Jahres unter anderem wegen Online-Konkurrenz oder wirtschaftlichem Druck schon 60 Apotheken weniger geworden. In den letzten 10 Jahren mussten in München über 80 Apotheken schließen.
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2: Und online wird heute viel über Schauspielerin Cameron Diaz gesprochen. Die ist zum dritten Mal Mutter geworden. Diskutiert wird aber vor allem über den Namen ihres frisch geborenen Sohnes. Er heißt nämlich ganz, ja, maritim würde ich sagen, mit Vornamen Nautas. Die Geschwister, die heißen übrigens Red Dicks und Cardinal. Das waren die Nachrichten aus München und der Welt.
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3: Genau wissen, wie es wird mit dem Charivari München Wetter. Vielleicht seid ihr heute schon mit T-Shirt raus. Es wird nämlich heute nochmal warm. Und ich hoffe, ihr habt auch eine Hose angezogen. 22 Grad offizielle München-Temperatur gemessen am Marienplatz. 21 Grad bei euch in Oberhaching. Heute werden die Wolken mehr im Laufe des Abends. Gibt es Schauer und Gewitter bei maximal 24 Grad davor. Und der 3-Tage-Trend morgen unbeständig. Ab Donnerstag wieder freundlicher.
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3: Die wichtigsten Meldungen aus der Charivari-Verkehrszentrale A96 Richtung Lindau zwischen Sendling und Leim. Ein Stein auf der rechten Spur und Höhe Leim in beiden Richtungen. Vorsicht, hier sind Personen auf der Fahrbahn.
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3: Die neuesten Blitzer aus München, Stadt und Land. Einwärts die Ebersburgstraße. Am Langwiederbach beidseitig. Auf der Rheinstraße wird geblitzt. Und wenn ihr noch was seht, dann ruft an 089 für München 57 95 5.
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3: Ich bin Susanne Brückner und ihr wisst, bei mir gibt es immer die Tipps, wo ihr am besten Mittagessen gehen könnt. Immer um 11:45 und gleich gehen wir ins Glockenbach. Da gibt es nämlich ein richtig gemütliches bayerisches Wirtshaus mit riesen Portionen zum Sattwerden. Wo genau, sage ich euch gleich.
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2: Ihr wisst, die besten Tipps für eure Mittagspause immer bei uns um 15:15. Und heute gehen wir ins Glockenbach. Da gibt's das Gasthaus Rumpler. Seit sage und schreibe schon 120 Jahren steht es da. Es ist eine klassische, urige Wirtschaft mit guter bayerischer Küche. Liebevoll geführt von der Familie Seidelmeier. Da kriegt ihr richtig große Portionen. Also vom Schweinsbraten in Dunkelbiersoße über feine Kässpatzen bis zum Knödelgröschtel mit Bratenfleisch, Zwiebeln und Ei. 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Ich wünsche euch guten Appetit und nicht vergessen immer um 15:15 die Tipps aus München, Stadt und Land, damit ihr wisst, wo es richtig gut ist.

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1: Und ich bin immer noch erschrocken über diese Zahl. Die Hälfte in München Stadt und Land schnarcht regelmäßig. Und das kann einen ja in den Wahnsinn treiben. Falls ihr auch in einer Beziehung seid mit einem Menschen, der schnarcht, es gibt tatsächlich Hilfe. Wir haben mit einem echten Schnarchexperten gesprochen. Was jetzt wirklich gegens Schnarchen hilft, hört ihr in der nächsten halben Stunde. Und außerdem gibt es dann auch Feel Good Music von heute von Olivia Rodrigo, Drop Dead. Außerdem, oh, schöne Nummer aus den 2000ern von Gabrielle, When a Woman. Gleich hier auf 95.5 Charivari.
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1: Es ist gleich 12:30.
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0: Das ist wieder perfekt für die Mittagspause. Die Sonne scheint, 23 Grad warm draußen. Also T-Shirt-Wetter, wenn ihr gleich rausgeht. Das ist die offizielle München-Temperatur gemessen am Marienplatz. Und die Top-Werte heute bei 24 Grad. Das genießen wir, denn am Nachmittag werden die Wolken mehr. Im Laufe des Abends dann Schauer und Gewitter. Und der 3-Tage-Trend morgen wechselhaft mit Regen. Ab Donnerstag wird es wieder freundlicher.
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0: 12.30 Uhr, die wichtigsten Meldungen aus der Charivari-Verkehrszentrale. Tegernseer Landstraße Richtung McGrand-Graben zwischen der Säuerhofstraße und dem Ortsausgang. Vorsicht, hier ist eine Ölspur auf der Fahrbahn. Außerdem A96, Lindau-München, Höhe Leim in beiden Richtungen. Vorsicht, hier sind Personen auf der Fahrbahn.
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0: Die neuesten Blitzer aus München Stadt und Land. Einwärts Eversbusstraße am Langwiederbach beidseitig. Auf der Rheinstraße wird geblitzt. Und wenn ihr was seht, dann ruft gerne an 089 für München 57 95 5. Ich bin Susanne Brückner. Habt eine schöne Mittagspause.
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0: Dieses Geräusch hier kann einen wahnsinnig machen, oder? Und ich find's erschreckend, denn die Hälfte in München, Stadt und Land schnarcht regelmäßig. Das ist ganz schön viel, oder? Also wenn ihr diese Geräusche gerade kennt, ey, dann mein Beileid. Wir haben mit einem echten Schnarchexperten gesprochen, mit Ingo Göttner. Und es gibt ein Licht am Ende des Tunnels. Es gibt nämlich wirklich etwas, das beim Schnarchen helfen soll.
1: Bei 80% der Schnarcher liegt es daran, dass die Zunge die Atemwege versperrt, dadurch, dass der Unterkiefer nach hinten fällt. Und das ist durchaus eine wirksame Methode, gegen das Schnarchen anzukämpfen. Es gibt dann noch verschiedene andere Dinge, Nasenpflaster. Es gibt eine Weste, die man anziehen kann, die verhindert, dass man sich auf den Rücken legt. Da ist so ein kleiner Keil eingearbeitet. Und okay, wenn man sich dann während des Schlafens auf den Rücken dreht, dann ist es unangenehm. Und dann dreht man sich zur Seite und dann schnarcht man nicht mehr so oft.
0: Also ein Pflaster auf der Nase oder eine Weste, die euch daran hindert, euch auf den Rücken zu drehen, das könnte vielleicht auch die ein oder andere Schlafbeziehung retten in München, Stadt und Land. Probiert das gerne mal aus. Feel Good Music gibt's jetzt von mir, von Holly Humberstone. Hier ist To Love Somebody.

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1: So, Freunde, wir vergessen bitte nicht, Sonntag ist dann auch schon wieder Muttertag. Habt ihr jetzt noch genug Zeit, euch ein richtig schönes Geschenk auszudenken? Und von mir gibt's gleich Toploader, Dancing in the Moonlight, Hit aus den 2000ern. Außerdem die aktuelle von Felix hier, Now's a Good Time to Be, gleich hier bei mir.
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2: Ich bin Christoph Kreis und darüber spricht München heute Mittag. Eine der Münchner Prachtstraßen schlechthin soll umgebaut werden. Die Ludwigstraße soll zu einer baumgesäumten Allee werden. Von bislang 6 Autospuren sollen nur 2 bleiben. Diesen Entwurf von Pariser Star-Architekten hat die Stadt jetzt zum Sieger eines Wettbewerbs gekürt. Die Bauarbeiten starten allerdings erst 2032. Von 17 Cent Tankrabatt kommen bislang nur 4 Cent an, zumindest beim Diesel. Das hat das Münchner IFO-Institut berechnet. Bei Super werden immerhin schon 12 Cent weitergegeben. Das sorgt für viel Kritik. Bundesverkehrsminister Schnieder überlegt trotzdem schon, die bislang auf 2 Monate begrenzten Steuererleichterungen für die Mineralölkonzerne zu verlängern. Das Apothekensterben in Deutschland geht weiter. Allein seit Jahresbeginn wurden bundesweit fast 80 weitere geschlossen. Das deckt sich mit dem Münchner Trend. Hier hat in den letzten 15 Jahren jede 4. Apotheke aufgegeben. Die Betreiber fordern schon lang höhere Medikamentenhonorare.
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2: Eine peinliche kleine Panne rund ums neue Heimtrikot des FC Bayern, das gestern präsentiert wurde. Einige Fans haben jetzt vielleicht ein seltenes Sammlerstück, denn die Nummer 11 von Kingsley Coman war kurzfristig im Shop verfügbar. Dabei spielt der Franzose inzwischen ja in Saudi-Arabien. Inzwischen ist der Fehler aber korrigiert. Das waren die Nachrichten aus München und der Welt.
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3: Genau wissen, wie es wird mit dem Charivari München-Wetter. Jetzt musste ich gerade schon wieder niesen. Also liegt das wirklich an den Pollen? Ist das dieses Jahr so heftig? Ich glaube wirklich dran. Normalerweise merke ich nichts, aber Hui, wir schauen mal aufs Münchenwetter. Ja, es ist einfach schon sehr, sehr lange trocken, aber für alle Allergiker heißt es aufatmen. Heute Abend kommt der Regen. Davor aber genießen wir nochmal 24 Grad. Offizielle München-Temperatur gemessen am Marienplatz. 23 Grad haben wir bei euch in Ottobrunn. Heute merkt ihr schon, im Laufe des Nachmittages werden die Wolken mehr, abends dann eben die Gewitter. Maximal 24 Grad der Topwert und der 3-Tage-Trend. Morgen unbeständig, ab Donnerstag freundlicher.
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3: Die wichtigsten Meldungen aus der Charivari-Verkehrszentrale. Da haben wir Tegernseer Landstraße Richtung Mecklengraben. Zwischen der Säuerhofstraße und dem Ortsausgang. Vorsicht, hier Gefahr durch eine Ölspur.
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3: Die neuesten Blitzer aus München, Stadt und Land. Die Heimgartenstraße, die Unterhachinger Straße am Langwieder Bach wird beidseitig geblitzt. Und wenn ihr was seht, ruft an 089 für München 57 95 5.
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3: Ich bin Susanne Brückner, ja, und was geht gerade online viral? Was ist gerade Talk of Town? Ich sag's euch um 12:15.
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0: Schönen Dienstagmittag euch.
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0: Jetzt wieder eure Top 3, was ihr gerade in die Suchleiste eingibt und was online viral geht. Ja, das ist zum einen der neue Trailer Odyssee. Es ist wohl der meist erwartete Film 2026, die Odyssee von Christopher Nolan. Und klar, die Filme von Nolan sind immer ein Ereignis und für die Odyssee gilt das erst recht, denn er verfilmt da eine der berühmtesten Geschichten aller Zeiten mit einem Budget von 250 Millionen Dollar für einen Film. Aber klar, der Cast ist Wahnsinn. Es sind nur Hammer-Schauspieler mit dabei. Also Matt Damon, Tom Holland, Anne Hathaway, Robert Pattinson und so weiter und so fort. Und den neuen Trailer, den könnt ihr euch ab sofort anschauen. Ja, und dann findet das OMR-Festival statt. Das gilt als das relevanteste Event für Marketing und digitale Wirtschaft in Europa. Heute und morgen in Hamburg und ganz Social Media ist voll davon. Warum ist das so? Weil ganz viele Influencer mit dabei sind. Als Speaker sind unter anderem Super Bowl-Champion Tom Brady, Topmodel Heidi Klum, Filmproduzent Roland Emmerich und Größen wie Carsten Maschmeyer oder TV-Koch Steffen Hensler auf der Bühne. Apropos Heidi Klum. Ja, die hatte gestern noch einen großen Auftritt bei der Met Gala. Die gilt ja als wichtigste Nacht der Modewelt, diese Gala. Jedes Jahr am ersten Montag im Mai folgen Royals Models und ja, alle Hollywood-Stars der Einladung von Anna Wintour ins Metropolitan Museum of Art, um die neue Ausstellung zu eröffnen. Und dieses Jahr lautete der Dresscode Fashion is Art. Und die Outfits von den Schauspielern und von den ganzen Stars gehen jetzt viral. Unter anderem eben auch Heidi Klum, die war natürlich auch eingeladen. Und die kam als wandelnde Statue. Also schaut euch das mal an, das war sehr außergewöhnlich. Feel Good Music gibt's jetzt von mir. Volle Power mit Ray, Where is My Husband?

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1: Ja, und ich habe euch ja gerade erzählt, dass letzte Nacht die Met Gala stattgefunden hat in New York. Und mit dabei war auch Madonna mit 7 Helferinnen. Sie hatte nämlich so ein schwarzes Kleid mit so einem ewig langen Schleier an. Und von mir gibt's gleich frische Musik von Madonna, Feel Good Music von heute, I Feel So Free. Außerdem Coldplay für euch gleich, Viva La Vida, hier auf 95.5 Charivari.
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1: Ja, und wir haben heute noch eine mittlere Belastung durch Eiche und Buche. Schwach fliegen noch Gräser, Birke und Ampfer und alle Allergiker. Aufatmen kommt bald, denn wie gesagt, ab heute Abend und vor allem auch morgen dann Regen.
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1: 14.30 Uhr, die wichtigsten Meldungen aus der Charivari-Verkehrszentrale. Und da gibt's gute Nachrichten. Aktuell freie Fahrt für euch.
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1: Die neuesten Blitzer aus München, Stadt und Land. Einmal die Ludwigsfelder Straße, die Arnulfstraße auf der Triebstraße wird geblitzt. Und wenn ihr noch was seht, dann ruft gerne an 089 für München 57 95 5.
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Oh, das ist herrlich, oder? So kann es eigentlich weitergehen mit dem Wetter. Wir haben uns schon dran gewöhnt, jetzt mit dem T-Shirt in die Arbeit zu gehen. Allerdings soll heute nochmal Regen runterkommen in der Nacht. Auch morgen unbeständig, aber die Natur braucht's, ja. Und der Mai hält auch so noch viel für uns bereit. Bis Sonntag zum Beispiel geht noch das Frühlingsfest auf der Theresienwiese. Dann müsst ihr unbedingt mal in Hofis Erlebnispark vorbeischauen. Es geht übrigens auch bei Regen. Die haben einen riesen Indoor-Bereich für Kids. Das Ganze in der Nähe von Augsburg. Und am Freitag öffnen in Johanneskirchen und Feldmoching übrigens wieder die Bärencafés. Und das kann ich wirklich empfehlen. Also wenn ihr Kinder habt, das ist echt ein Erlebnis. Da warten Erlebnisfelder auf euch. Ihr könnt da selber Erdbeeren oder auch Heidelbeeren, wenn Saison ist, dann pflücken. Es gibt Wasserspielplätze, Schmankerl rund um die Bären. Also ganz viel Spaß dabei. Und jetzt viel Spaß mit Feel Good Music, jetzt die aktuelle von Harry Styles. Hier ist American Girls auf 5.

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1: Gestern Abend hat in New York die Met Gala stattgefunden. Ist ja eine Benefizgala des Metropolitan Museum of Art. Und mit dabei, mit Mann und Tochter, war Beyoncé. Gleich Crazy in Love, Feel Good Music aus den 2000ern. Außerdem Hit von heute von Ray Garvey, Take This Heart. Gibt's gleich hier auf 95.5 Charivari.
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2: Ich bin Christoph Kreis und darüber spricht München heute Nachmittag. Eine der Münchner Prachtstraßen schlechthin soll massiv umgebaut werden. Die Ludwigstraße soll zu einer baumbestandenen Allee werden, auf der man gerne Zeit verbringt, München-Reporter Oliver Luxemburger.
3: Ein kleines Wäldchen rund um das Reiterdenkmal für Ludwig I. Dazu ein

0: Kiosk und viele Sitzbänke. Und auch auf dem bislang grauen Odeonsplatz mehrere grüne Inseln. So sieht der Siegerentwurf des Architekturwettbewerbs der Stadt für die Ludwigstraße aus. Von den 6 Autospuren sollen 4 für diese Vision geopfert werden. Voraussichtlicher Start der Bauarbeiten ist 2032.
1: Von 17 Cent Tankrabatt kommen bislang nur 4 Cent an, zumindest bei Diesel. Das hat das Münchner IFO-Institut berechnet. Bei Super wurden immerhin schon 12 Cent weitergegeben. Der Tankrabatt steht weiterhin in der Kritik. Bundesverkehrsministerin Schnieder überlegt trotzdem, die bislang auf 2 Monate begrenzten Steuererleichterungen für die Mineralölkonzerne zu verlängern. Wochenlang war Timmy der Buckelwal in den Schlagzeilen. Wochenlang haben Millionen von Menschen sein Schicksal verfolgt. Jetzt geht das Deutsche Meeresmuseum leider davon aus, dass der Wal nicht mehr lebt. Die Experten begründen ihren Verdacht mit dem, was auch viele Nicht-Experten dachten. Timmy war, als er in die Nordsee entlassen wurde, wohl schon zu sehr geschwächt.
2: Und das googelt München gerade.
1: Eine peinliche kleine Panne rund um das neue Heimtrikot des FC Bayern. Das wurde gestern vorgestellt und im Shop gab es kurzzeitig Leiberl mit der Nummer 11 von Kingsley Coman zu kaufen, der ja aber gar nicht mehr in München spielt. Inzwischen ist der Fehler korrigiert. Das waren die Nachrichten aus München und der Welt.
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5: So, super mild ist es momentan bei 22 Grad, aber ein paar Wolken über München, die für den Abend ja leichten Regen bedeuten können. Sagt man das so? Ich glaube schon, ja. Also es kann ein bisschen tröpfeln, die Nacht dann auch relativ mild mit bis zu 11 Grad. Morgen wird sonnig und zeitgleich bewölkt. Richtung Abend kann es dann gewittern.
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5: Und da habe ich eine wichtige Meldung von der Salzburger Autobahn, der A8 Richtung Österreich. Vorsicht, ein kaputtes Auto auf dem Standstreifen zwischen Weyern und Irschenberg.
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5: So, Andi, bester Mann, vielen Dank. Du hast nämlich durchgegeben, Karlsfeld, die Münchner Straße, gegenüber bei der Allgut, da stehen's momentan und knipsen alles, was nicht bei 3 auf dem Baum ist. Vorsicht.
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5: So, und um 3:15 maße ich mir jetzt an, mal ein bisschen übergriffig zu sein. In roundabout 7 Minuten plane ich euren heutigen Abend. Da findet nämlich was statt, was man einfach, ja, nicht verpassen darf. Ich glaube, davon wird man seinen Enkeln noch erzählen. Um was es geht, wir sprechen gleich.
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0: Ragazzi, er ist so berühmt, er ist so erfolgreich, man kann ihn eigentlich in einer Linie nennen, gemeinsam mit Leuten wie, keine Ahnung, Michael Jackson, Elvis Presley, Frank Sinatra.
1: 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Au revoir. Ja. Vergesst, wer ich war.
0: 97-facher Grammy-Gewinner.
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0: Sein größter Hit, Kogong Kogong. Marc Forster, meine Lieben, ist heute Abend Programm. Also heute Abend. Super wichtig, wenn ihr was vorhabt, um Gottes Willen, sagt es ab. Ja? Weil heute Abend ist Sing meinen Song auf Vox um 20:15 und eine, die auf jeden Fall reinschauen wird, ist Redakteurin Kathi Hofemeister.
3: Hi. Ja, das mache ich auf jeden Fall. Ja, hallo, ich liebe das.
0: Also ist das ein Tipp von dir jetzt für alle?
3: Voll, ich liebe diese Atmosphäre, mal dieses, wie die miteinander umgehen und so, und die performen ja die Songs von einem Typen.
0: Von Marc Forster.
3: Heute eben Marc Forster.
0: Wer sind denn die? Da sind richtig coole Leute dabei.
3: Ja, Giovanni Zarella zum Beispiel, ja. Dann der Graf von Unheilig und die Typen von den Scorpions.
0: Alter,
3: hä,
0: wow.
3: Wie geil ist das denn?
0: Vergesst den Wu-Tang Clan, ganz ehrlich. Ja, die coolen sind heute Abend bei RTL 2. RTL 2, oder?
3: Fox.
0: Ach so, Fox. Okay. Okay, und die Songs von Marc Forster werden wiedergegeben vom Graf von Unheilig und so.
3: Ja,
0: und
3: die interpretieren die neu.
0: Du magst Marc Forster, ne?
3: Toll. Der ist super sympathisch, bodenständig, nett.
0: Okay, für mich ist Marc Forster so der Typ, der Chipstüten mit einer Schere öffnet.
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Freunde, jetzt wird's gefährlich. Jetzt wird's ein bisschen dangerous. Hier auf 95.5 Charivari mit David Guetta und Sam Martin. Ihr hört Tobi Wieser live, also jetzt mal hier schön aufdrehen. Meiner Meinung nach coolster David Guetta Song aller Zeiten. Danach bei mir Lost Frequencies oder die Imagine Dragons. Und go!

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2: Das Leben ist ein Auf und Ab. Ich glaube, das hat er damit gemeint in den 2000ern, als Ronan Keating Life is a Rollercoaster gesungen hat. Die Nummer hören wir gleich hier bei mir. Außerdem aktuelle Musik von Lady Gaga. Alles gleich, wie gesagt, am Start.
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15: Ich bin Christoph Kreis und darüber spricht München heute Nachmittag. Ein kleines Wäldchen vor der Uni und weniger Autos. Die Stadt hat spektakuläre Umbaupläne für die Ludwigstraße vom Siegestor bis zum Odeonsplatz. Insgesamt 300 neue Bäume und mehr Sitzgelegenheiten sollen die Ludwigstraße für Fußgänger attraktiver machen. Von 6 Autospuren sollen nur 2 bleiben. Frühester Baubeginn ist allerdings erst 2032. Der Flugzeugtreibstoff Kerosin wird immer teurer. Aber wer für Pfingsten oder den Sommer schon Urlaub gebucht hat, soll deshalb trotzdem nicht mehr zahlen müssen. Das haben große Anbieter wie TUI oder Altours versichert, obwohl sie rein rechtlich einen Aufschlag verlangen dürften. Dass künftige Buchungen teurer werden, könne man allerdings nicht ausschließen. Apropos Urlaub, beim nächsten Wochenendausflug an den Starnberger See könnte es noch enger werden als üblich. Denn es stehen weniger Stege als sonst zur Verfügung, einige sind morsch und derzeit abgesperrt. Ob sie bis zum Sommer, wenn die Badesaison dann so richtig losgeht, repariert sein werden, ist derzeit noch unklar. Das waren die Nachrichten aus München und der Welt.
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2: Ja, warm ist schon, gell? 22 Grad in diesem Moment, aber ein paar Wolken über München, die für den Abend leichten Regen bedeuten. Die Nacht dann auch relativ mild mit bis zu 11 Grad. Und morgen wird sonnig und zeitgleich bewölkt. Und morgen Abend dann, also wir sind jetzt beim Mittwochabend, da kann's auch gewittern.
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2: So, wichtigste Meldung momentan, die ist von der A92 Richtung Deggendorf. Achtung, zwischen Unterschleißheim und dem Kreuz Neufahrn gab es einen Unfall mit LKW.

0: Beteiligung, hier laufen aktuell Bergungsarbeiten.
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0: Die Susi hat durchgegeben, Trudering, Friedenspromenade. Susi, merci, sage ich. Und wenn ihr sonst noch was habt, ihr wisst Bescheid, einfach ganz entspannt durchklingeln. Die Nummer 089 für München. 57 95 5.
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Ja, ja, macht schon Sinn irgendwo, ne? Bevor sie jetzt unter der Haube ist, nochmal den Weg bis dahin beleuchten. Geht jetzt zum Taylor Swift hier auf 95.5 Charivari. Ja, meine lieben Swifties, freut euch auf Juni. Roundabout einen Monat müsst ihr noch warten. Und dann läuft im ZDF die zweiteilige Doku Becoming Taylor Swift. Und man munkelt momentan, dass sie da eventuell sogar selbst auftauchen könnte, um hier und da ein bisschen was preiszugeben von ihrem langen Weg eben zum Superstar. Jetzt dann bald hier unter der Haube mit, wie heißt er, Travis, Melcy, Telsey, Kelsey, irgendwie so. Und ja, von daher also ZDF, the place to be. In einem Monat neue Taylor Swift Doku am Start. In der Zwischenzeit hören wir sie hier bei mir mit The Fate of Ophelia.

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2: Möchte das Tageslicht in deinen Augen sein?
3: Ja, so ungefähr, ne? Die No Angels kommen gleich vorbei mit Daylight in Your Eyes. Außerdem sehe ich aktuelle Musik unter anderem von Miles Smith oder auch die nächsten 10 Minuten von Dennis Lloyd. Wird gut, hello.
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2: Ich bin Christoph Kreis und darüber spricht München heute Nachmittag. Von Nervosität ist beim FC Bayern nichts zu spüren. Nach dem Abschlusstraining vor dem Champions-League-Halbfinal-Rückspiel gegen Paris morgen überwiegt vor allem Vorfreude, meint Abwehrboss Jonathan Tah.
3: Ich freue mich extrem auf das Spiel. Es ist ein großes Spiel, es fühlt sich groß an und dementsprechend ist man natürlich nochmal angespannter, fokussierter. Aber das, was überwiegt, ist einfach die Vorfreude auf das Spiel, gerade mit dem Hinspiel, was wir hatten. Ich glaube, es wird extrem viel Spaß machen.
2: Die Bayern wollen an ihrer offensiven Spielweise außerdem nichts ändern, stellen Tah und auch Trainer Kompany klar. Von den 17 Cent Tankrabatt kommen bislang nur 4 Cent bei den Autofahrern an, zumindest bei Diesel. Das hat das Münchner IFO-Institut berechnet. Der Tankrabatt steht weiterhin in der Kritik. Bundesverkehrsminister Schnieder überlegt trotzdem, die bislang auf 2 Monate begrenzten Steuererleichterungen für die Mineralölkonzerne zu verlängern. Die Ludwigstraße ist eine der bekanntesten Straßen Münchens und eine der grauesten und meist befahrenen. Das will die Stadt ändern und hat sich dafür Hilfe bei Pariser Star-Architekten geholt. Die wollen aus der Ludwigstraße eine prächtige Allee mit über 300 Bäumen, Kiosken und Sitzbänken machen. Dafür sollen allerdings von 6

0: Autospuren 4 weg. Baubeginn frühestens 2032.
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0: Tokyo Hotel gehen einen ungewöhnlichen Weg. Über Instagram ruft die Band heute zu einem Casting für ihr nächstes Musikvideo auf. Was ihr machen müsst, ein Foto von euch in Zitat eleganter Abendgarderobe schicken und nächste Woche Zeit haben, denn schon am 11. Mai soll gedreht werden. Das waren die Nachrichten aus München und der Welt.
2: Elegante Abendgarderobe, wir zwei?
0: Ich hab schon überlegt, ne, als ich das gelesen habe, elegante Abendgarderobe, vielleicht so nur eine Fliege und sonst nix.
2: Oh nee, dann bin ich raus.
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2: So ja, es wird düster momentan hier in der City bei 22 Grad. Und ja, das bedeutet hin und wieder Regen für die nächsten Stunden. In der Nacht dann die Tiefstwerte bei 11 Grad. Morgen dann ein bisschen wie heute. Sonnig und auch bewölkt zeitgleich. Richtung Abend kann es dann gewittern.
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2: Ja, Berufsverkehr geht los, ne? Das sieht man auf dem mittleren Ring. Viele, viele Staus mit 7, 8 oder 9 Minuten Zeitverlust. Wichtig auch in diesem Moment die A8 Stuttgart-München. Hier ein liegen gebliebenes Fahrzeug auf der rechten Spur zwischen Odelshausen und Sulzemoos. Dann immer noch Behinderungen wegen eines Unfalls auf der A92 Richtung Deggendorf. Und zwar zwischen Unterschleißheim und dem Kreuz Neufahren. Dann gehen wir auf die A95 Richtung München. Bitte ganz, ganz vorsichtig fahren zwischen Wolfratshausen und der Raststätte Höhenrhein-Ost. Hier liegen Holzbretter auf der Fahrbahn. Dann A952 Richtung Starnberg. Zwischen Percha und Starnberg ein defektes Auto auf der rechten Spur. Außerdem haben wir einen Pannenlastwagen auf der A99 und zwar zwischen Eschenried und Ludwigsfeld steht der auf der rechten Spur. Die ist momentan gesperrt und dementsprechend staut sich hier der Zeitverlust bei einer halben Stunde.
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2: Der neueste Blitzer kommt vom Thomas. Vielen Dank. In Berg am Laim stehen es aktuell auf der Else-Rosenfeld-Straße.
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0: Ragazzi, hier auf 95.5 Charivari. Ich glaube, das Zitat ist aus Inception.
1: Geiler Film.
0: Und zwar, der Gedanke ist der widerstandsfähigste Parasit, den es gibt.
1: Ja, ja.
0: In dem Sinne jetzt ganz liebe, empathische Grüße an alle Grüblerinnen und Grübler, so wie ihr mit dabei seid. Und die, die vielleicht auch mal gerne Dinge ja, bis ins Unendliche zerdenkt. Und oftmals kommt eben am Ende kein Happy End raus, ja. Da habe ich vermeintlich gute Nachrichten. Ich bin gerade über eine Studie gestolpert, die besagt, dass, Achtung, 85% aller Dinge, über die wir uns Sorgen machen, nie eintreten. 85% komplett für die Katz, alles cool. Die Studie ging über 9 Jahre, ganz viele Menschen gefragt, hey, über was machst du dir Sorgen? Und am Ende so 15% ja, 85% nein, ja. Ich bin Pessimist, ganz ehrlich, ich sag euch, wie es ist. Also, mir sind die 15%, die dann doch eintreten, immer noch zu viel.

0: Robbie Williams mit 4 hier bei mir. Meine Lieben, wir machen munter weiter. Ihr hört schon hier ein paar, was ist denn das, ein Xylophon, oder? Irgendwie so die Richtung. Also jetzt kommt auf jeden Fall sie vorbei.
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2: Hey, ihr kennt das Phänomen safe auch, oder? Wenn bei euch im Freundeskreis oder in der Familie jemand aussieht wie ein Star. Mir geht's ein bisschen so mit Macklemore. Ich habe einen Fahrschullehrer gehabt, der war 1:1 der eineiige Zwilling von Macklemore. Dementsprechend werde ich jetzt gleich an meinen Fahrschullehrer von damals denken. Wenn ich hier Macklemore in der Playlist habe mit These Days.
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10: Ich bin Christoph Kreis und darüber spricht München heute Nachmittag. Beim FC Bayern fühlen sie sich mehr als bereit für den Kracher. Vor dem Champions-League-Spiel gegen Paris Saint-Germain morgen hat Coach Vincent Kompany Einblicke ins heutige Abschlusstraining gegeben. Die zuletzt angeschlagenen Guerrero, Karl und Bischoff sind wieder fit. Die Bayern müssen morgen in der Allianz Arena einen Ein-Tore-Rückstand aus dem Hinspiel wettmachen. Wochenlang war Timmy der Buckelwal in den Schlagzeilen. Wochenlang haben Millionen von Menschen sein Schicksal verfolgt. Jetzt geht das Deutsche Meeresmuseum leider davon aus, dass der Wal nicht mehr lebt. Die Experten begründen ihren Verdacht mit dem, was auch viele Nicht-Experten dachten. Timmy war, als er in die Nordsee entlassen wurde, wohl schon zu sehr geschwächt. Eine Karriere als Dieb wäre wahrscheinlich nix für ihn. Im Glockenbachviertel ist ein 13-Jähriger daran gescheitert, einen Kiosk zu überfallen. Mit einer FFP2-Maske im Gesicht hatte er Geld gefordert, wurde vom Besitzer aber nicht ernst genommen. Ermittelt wird jetzt trotzdem gegen einen 14-Jährigen und damit schon strafmündigen Kumpel, der vor dem Kiosk Schmiere gestanden hat. Das waren die Nachrichten aus München und der Welt.
2: Christoph, und meine Verehrung für dich an der Stelle.
10: Weil?
2: Da du es richtig sagst, du hast gerade über die Bayern gesprochen und hast über den Coach Vincent Kompany gesprochen.
10: Er selbst.
2: Ich höre überall Vincent, Vincent. Er selbst hat gesagt in seiner Antrittskonferenz, hier PK, ich heiße

0: Vincent Kompany, nennt mich Vincent Kompany.
1: Und da werde ich ihm nicht widersprechen, weil ich bin ja auch nicht Christoph, sondern Christoph.
0: So nämlich.
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2: So, und den längsten Stau sehe ich momentan im Norden auf der A99 und zwar von Neuherberg bis runter nach Ludwigsfeld. Der Zeitverlust bei 25 Minuten staut sich dementsprechend auch zurück auf die A92.
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2: Und da hat sich die liebe Gudrun reingemeldet. Vielen Dank. Durchgegeben Dachau, Langwiederstraße. Da stehen es momentan beidseitig.
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0: So schön, oder? Jordan Sparks und Chris Brown mit No Air um ganz genau 16.36 Uhr. Meine Lieben, buonasera.
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0: Ragazzi, buonasera, buonasera. Wie ihr wisst, ich bin der Tobi, habe ich auch einen Bildungsauftrag. Und wir lernen hier ganz besondere Sachen. Also nicht nur so Dinge wie, keine Ahnung, die Hauptstadt von Australien ist Canberra und nicht irgendwie Sydney oder so, sondern nein, nein, nein, ich habe da Hilfe. Münchens jüngster Lehrer, jetzt wieder für euch am Start.
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2: Ja, und da sehe ich gleich Mika oder auch Taylor Swift. Und dann kommt Christoph Kreis vorbei in den Nachrichten. Und zwar mit Informationen zum morgigen Champions-League-Halbfinale hier bei uns in München. Bayern gegen PSG Rückspiel. Und da haben sich unter anderem Jonathan Tah, Verteidiger seines Zeichens, und der Coach, der Boss, Vincent Kompany geäußert. Was sie gesagt haben, gleich.
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0: vor fünf haben
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2: Ich bin Christoph Kreis und darüber spricht München heute Nachmittag. Auch das Rückspiel wird ein Spektakel werden. Das verspricht FC Bayern Abwehrboss Jonathan Tah, bevor es morgen in der Allianz Arena gegen Paris Saint-Germain geht.
3: Ich glaube, grundsätzlich hat uns unsere Spielweise dahin gebracht, wo wir gerade sind. Und deswegen glaube ich nicht, dass wir irgendwas daran ändern sollten. Wir wollen attraktiven Fußball spielen, wir wollen offensiven Fußball spielen. Das ist unsere Spielweise und daran werden wir nichts ändern.
2: Gut, aus Bayern-Sicht mit Karl Guerrero und Bischoff sind drei Spieler, die im Hinspiel noch verletzt gefehlt hatten, wieder fit. Wir geben die 17 Cent Tankrabatt komplett weiter, hieß es gestern noch aus der Mineralölbranche. Tut ihr nicht, widerspricht heute das Münchner IFO-Institut. Das hat errechnet, dass bei Benzin bisher nur 12 und bei Diesel sogar nur 4 Cent bei den Autofahrern ankommen. Obwohl der Tankrabatt so umstritten ist, überlegt Verkehrsminister Schnieder, ihn vorzeitig zu verlängern. Eine der Münchner Prachtstraßen schlechthin soll umgebaut werden. Die Ludwigstraße soll zu einer baumbestandenen Allee werden, auf der man gerne Zeit verbringt, München-Reporter Oliver Luxemburger.
4: Ein kleines Wäldchen rund um das Reiterdenkmal für Ludwig I., dazu ein Kiosk und viele Sitzbänke. Und auch auf dem bislang grauen Odeonsplatz mehrere grüne Inseln, so sieht der Siegerentwurf des Architekturwettbewerbs der Stadt für die Ludwigstraße aus. Von den 6 Autospuren sollen 4 für diese Vision geopfert werden. Voraussichtlicher Start der Bauarbeiten ist 2032.
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2: Wer von euch schon immer mal in einem Musikvideo mitspielen wollte, der hat jetzt die Chance dazu. Tokyo Hotel suchen via Instagram Statisten. Die einzigen Voraussetzungen, die ihr mitbringen müsst, ihr müsst über 18 sein und der Band noch bis morgen ein Foto von euch in Abendgarderobe schicken. Das waren die Nachrichten aus München und der Welt.
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6: Bei Chris und mir scheitert es eigentlich nur an der Abendgarderobe. Wir sind gerade mal hier bei H&M und Zara unterwegs und schauen, ob wir was finden und dann mal gucken.

0: So, ja, viele Wolken über München. Im Laufe des Abends kann es auch hin und wieder tröpfeln und in der Nacht dann bis zu 10 Grad. Morgen ein bisschen wie heute, also Sonne und Wolken im Wechsel, Richtung Abend dann Gewitter möglich.
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0: So, ich zähle hier in der City momentan 39 Staumeldungen. Immer so mit 8, 9, 12, 15 Minuten Zeitverlust. Der Ring ist natürlich im Feierabendverkehr komplett voll. Aber auch hier der Bereich Prinzregentenstraße und Co. Den längsten Stau messen wir aktuell auf der A99. Und zwar zwischen Neuherberg und Ludwigsfeld. Hier der Zeitverlust bei 32 Minuten. Dementsprechend staut sich's auch zurück auf die A92.
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0: So, mit dabei Dachau, die Langwiederstraße, Trudering, Friedenspromenade und in Pasing knipsen es momentan auf der Nusselstraße.
1: Oh.

0: Ragazzi, er ist so berühmt, er ist so erfolgreich, man kann ihn eigentlich in einer Linie nennen, gemeinsam mit Leuten wie, keine Ahnung, Michael Jackson, Elvis Presley, Frank Sinatra.
1: 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Au revoir. Ja. Vergesst, wer ich war.
0: 97-facher Grammy-Gewinner.
2: Und die Chöre singen für dich.
0: Sein größter Hit, Kogong Kogong. Marc Forster, meine Lieben, ist heute Abend Programm. Also heute Abend. Super wichtig, wenn ihr was vorhabt, um Gottes Willen, sagt es ab. Ja? Weil heute Abend ist Sing meinen Song auf Vox um 20:15 und eine, die auf jeden Fall reinschauen wird, ist Redakteurin Kathi Hofemeister.
3: Hi. Ja, das mache ich auf jeden Fall. Ja, hallo, ich liebe das.
0: Also ist das ein Tipp von dir jetzt für alle?
3: Voll, ich liebe diese Atmosphäre, mal dieses, wie die miteinander umgehen und so, und die performen ja die Songs von einem Typen.
0: Von Marc Forster.
3: Heute eben Marc Forster.
0: Wer sind denn die? Da sind richtig coole Leute dabei.
3: Ja, Giovanni Zarella zum Beispiel, ja. Dann der Graf von Unheilig und die Typen von den Scorpions.
0: Alter,
3: hä,
0: wow.
3: Wie geil ist das denn?
0: Vergesst den Wu-Tang Clan, ganz ehrlich. Ja, die coolen sind heute Abend bei RTL 2. RTL 2, oder? So, Fox. Okay, und die Songs von Marc Forster werden wiedergegeben vom Graf von Unheilig und so.
3: Ja,
0: und
3: die interpretieren die neu.
0: Du sozusagen magst Marc Forster, ne?
3: Toll. Der ist super sympathisch, bodenständig, nett.
0: Okay, für mich ist Marc Forster so der Typ, der Chipstüten mit einer Schere öffnet.
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Samstagabend in München. Ja, schon ein bisschen was los. Machen gleich mal den Charivari-Verkehrscheck. In roundabout 10 Minuten gucken wir uns an, wo es gerade besonders klemmt im Feierabendverkehr. Und wie immer gilt, ich weiß, ne? Wenn alle fahren würden, müsste keiner stehen. Es könnte alles so einfach sein. Ja. Was ich sehe natürlich auf der Landshuter Allee, kann ich euch schon mal verraten. Hier über 20 Minuten Zeitverlust, ebenso rund um den Richard-Strauss-Tunnel. Wie gesagt, wir quatschen gleich, ansonsten bin ich bei euch jetzt mit Feel Good Music.

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2: Ja, Ragazzi, Feel Good Music aus den 2000ern gleich für euch von John Mayer. Your Body is a Wonderland. Und dann sehe ich, oh ja, fetzige Partymusik. Oh Mann, innerhalb von Sekunden vom Millennial zum Boomer, oder? Fetzig, was für ein geiles Wort. Ja, ich wollte nur sagen, Sonny Fudera, macht gleich ein bisschen Krach hier. Schönen Abend euch.
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13: Ich bin Christoph Kreis und darüber spricht München heute Nachmittag. Die Brust beim FC Bayern könnte nicht breiter sein. Coach Vincent Kompany verspürt vor dem morgigen Champions-League-Spiel gegen Paris innere Ruhe. Abwehrchef Jonathan Tah spricht sogar von Vorfreude. Beim Versuch, den Titelverteidiger aus dem Wettbewerb zu schmeißen, wollen die Bayern ihrem offensiven Ansatz morgen treu bleiben, trotz der 5 Gegentore im Hinspiel. Der Flugzeugtreibstoff Kerosin wird immer teurer, aber wer für Pfingsten oder den Sommer jetzt schon Urlaub gebucht hat, soll deshalb trotzdem nicht mehr zahlen müssen. Das haben mehrere große Anbieter wie TUI oder Altours versichert, obwohl sie rein rechtlich einen Aufschlag verlangen dürften. Dass künftige Buchungen teurer werden, könne man allerdings nicht ausschließen. Künstliche Intelligenz etabliert sich immer mehr in der Jobwelt. Laut einer Studie des Instituts für Arbeitsmarkt- und Berufsforschung nutzen inzwischen 25% aller Unternehmen KI-Programme. Vor 3 Jahren waren es nur 5%. Wenig überraschend, Startups, also jüngere Firmen, setzen am stärksten auf KI. Das waren die Nachrichten aus München und der Welt.
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2: So, ein bisschen Regen hier, ein bisschen Regen da. Auf jeden Fall möglich die nächsten Stunden. In der Nacht dann bis zu 11 Grad. Morgen ein bisschen wie heute dann. Also Sonne und Wolken im Wechsel und Richtung Abend dann Gewitter möglich.
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2: So, zwei wichtige Meldungen aus der City habe ich. Zum einen ein kaputtes

0: Auto, welches im Biedersteiner Tunnel Richtung John F. Kennedy Brücke auf der linken Spur liegen geblieben ist. Bitte hier ganz vorsichtig fahren. Und dann hat es gekracht. Ein Unfall im Bereich Einsteinstraße, Leuchtenbergring sorgt für Stau.
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0: So, der neueste Blitzer kommt von meinem alten Kollegen Savar.

Ich habe schon ein paar Mal erzählt in diesem Frühling. Hier auf 95.5 Charivari, diese diversen Hochzeitseinladungen, sag ich mal, sind teilweise ein bisschen schwierig. Alle, die ihr euch jetzt dann vermählt, wir gönnen euch euer Glück. Aber die Auswahl der Termine ist halt einfach auch für eure Gäste so wichtig, sorry. Ich habe einen Cousin. Liebe Grüße gehen raus, mit dem schreibe ich gerade. Der ist auch wie ich großer Bayern-Fan und der sagt halt, ja verdammt, natürlich will ich, dass wir morgen ins Finale kommen, aber wenn's Finale dann ist in Budapest, ne? Genau da auf eine Hochzeit eingeladen. Der arme Kerl, ganz ehrlich. Und da sind auch Programmpunkte dann am Abend. Ich hab gesagt, Bro, sag ab, ganz ehrlich. Du musst Prios setzen. Also wenn wir ins Finale kommen, Bayern oder die Hochzeit, entscheide dich!

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2: Ja, da gab's die Final Countdown, ne? Morgen ist hier richtig Kasala bei uns in München in der Arena. Champions League Halbfinal-Rückspiel gegen Paris Saint-Germain. Und unser Coach Vincent Kompany hat sich geäußert, außer dem Verteidiger Jonathan Tah. Was sie denn gesagt haben vor diesem, ja, Feiertag morgen, hören wir gleich beim Kollegen Chris in den Nachrichten um 6.
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2: Ich bin Christoph Kreis und darüber spricht München heute Abend. Von Nervosität ist beim FC Bayern nichts zu spüren. Vor dem Champions-League-Halbfinal-Rückspiel gegen Paris morgen überwiegt die Vorfreude, meint Abwehrboss Jonathan Tah.
3: Ich freue mich extrem auf das Spiel. Es ist ein großes Spiel, es fühlt sich groß an und dementsprechend ist man natürlich nochmal angespannter, fokussierter. Aber das, was überwiegt, ist einfach die Vorfreude auf das Spiel, gerade mit dem Hinspiel, was wir hatten. Ich glaube, es wird extrem viel Spaß machen.
2: Auch heute Abend wird's für die Bayern schon spannend, denn Arsenal London und Atletico Madrid spielen den möglichen Finalgegner aus. Die Tierstory der letzten Wochen endet wohl traurig. Das Deutsche Meeresmuseum geht davon aus, dass der Buckelwalt Timmy nicht mehr lebt. Die vielen Rettungsversuche, dank derer das gestrandete Tier am Ende doch noch in die Nordsee entlassen werden konnte, hätten zu viel Kraft gekostet, glauben die Forscher. Die Rettung war deshalb schon im Vorfeld kritisiert worden. Die Ludwigstraße ist eine der bekanntesten Straßen Münchens und eine der grauesten und meist befahrenen. Das will die Stadt ändern. Aus der Ludwigstraße soll eine prächtige Allee mit über 300 Bäumen, Kiosken und Sitzbänken werden. Dafür sollen 4 von 6 Autospuren weg. Baubeginn frühestens 2032.
1: Und das googelt München gerade.
2: Über Instagram rufen Tokyo Hotel heute zu einem Casting für ihr nächstes Musikvideo auf. Was ihr machen müsst: ein Foto von euch in, Zitat, eleganter Abendgarderobe schicken, und ihr müsst nächste Woche Zeit haben, denn schon am 11. Mai soll gedreht werden. Das waren die Nachrichten aus München und der Welt.
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4: So, Sonne ist zurück, hat sich durchgesetzt bei 21 Grad. Es soll nicht mehr viel regnen die nächste Zeit, jetzt eben auch in der Nacht. Wir haben eine Regenwahrscheinlichkeit von 9%. Wie geht's weiter? Morgen dann Sonne und Wolken im Wechsel und Richtung Abend dann Gewitter möglich.
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4: So, im Stadtverkehr brauche ich eigentlich gar nicht anfangen, weil wir zählen momentan in der City 31 Staus mit 5, mit 7, mit 9 Minuten Zeitverlust. Der mittlere Ring im Feierabendverkehr natürlich auch super, super voll. Wichtig auf jeden Fall auch aktuell die A95 Richtung München. Hier die linke Spur zwischen dem Dreieck Starnberg und Fürstenried wegen eines Unfalls gesperrt. Ein weiterer Unfall passiert auf der A99 Richtung Salzburg, und zwar beim Kreuz Ost in der Überleitung auf die A94. Außerdem 34 Minuten Zeitverlust auf der A99 zwischen Neuherberg und Ludwigsfeld. Staut sich auch ein bisschen zurück auf die A92.
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1: So, wo stängern's denn? In Schwabing. Auf der schweren Reiterstraße. Wir bleiben im Münchner Norden. Milbertshofen mit dabei, die Milbertshofener Straße und einer in Aschheim auf der Erdinger Landstraße.
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kein Grund zur Sorge. Ja. Es geht jetzt mal raus an alle Grüblerinnen und Grübler. Hello, hello, hier auf 95.5 Charivari. Ja, ich meine euch, ganz genau, bin der Tobi. Ich meine euch, die euch vielleicht hin und wieder zu viele Gedanken macht, ne? Alles irgendwie komplett zerdenkt und am Ende kommt meistens kein Happy End bei raus. Ich habe da vermeintlich gute Nachrichten. Ich bin gerade über eine Studie gestolpert, die besagt, dass, Achtung, 85% aller Dinge, über die wir uns Sorgen machen, sowieso nicht eintreten. Ja, ich bin Pessimist, ich denke mir gerade,

Stellt euch mal vor, ihr seid so cool, dass ihr einfach mal eine eigene Straße bekommt in einer der coolsten Städte der Welt. Diese Ehre wurde ihm zuteil, Bruno Mars, den hören wir jetzt hier auf 95.5. Charivari war vor roundabout 3 Wochen in Las Vegas auf Tour. Ey, dann haben die einfach mal gesagt, hier Bürgermeister und Co., wisst ihr was? Bruno Mars, wenn du schon mal da bist, benenne eine Straße nach dir. Es gibt jetzt in Las Vegas ganz offiziell den Bruno Mars Boulevard. Das ist eine Leistung.

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2: So, don't be fooled by the rocks that she's got. She's still Jenny from the block. Irgendwie so. Also sie hat nach wie vor viele Klunker, aber trotzdem die Jenny aus der Hood so ungefähr. Die habe ich gleich am Start gemeinsam mit David Guetta. Save Me Tonight, also neue Musik von J-Lo. Außerdem aus den 2000ern hier bei mir. Empire of the Sun. Ragazzi, buonasera. 95.

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9: Ich bin Christoph Kreis und darüber spricht München heute Abend. Die Bayern fühlen sich mehr als bereit für den Kracher. Vor dem Champions-League-Spiel gegen Paris Saint-Germain hat Coach Vincent Kompany Einblicke ins heutige Abschlusstraining gegeben. Die zuletzt angeschlagenen Guerrero, Karl und Bischoff sind wieder fit. Die Bayern müssen morgen in der Allianz Arena einen Ein-Tore-Rückstand aus dem Hinspiel wettmachen. Warmer Geldregen aus Brüssel für Deutschland. Die EU-Kommission hat über 4,5 Milliarden Euro aus dem EU-Corona-Aufbaufonds freigegeben. Das Geld ist allerdings zweckgebunden. Es muss beispielsweise in Elektromobilität, Gebäudesanierung und die Digitalisierung der Verwaltung fließen. Eine Karriere als Dieb wäre wohl nichts für ihn. Im Glockenbachviertel ist ein 13-Jähriger daran gescheitert, einen Kiosk zu überfallen. Mit einer FFP2-Maske im Gesicht hatte er Geld gefordert, wurde vom Besitzer allerdings nicht ernst genommen. Ermittelt wird trotzdem gegen einen 14-Jährigen und damit schon strafmündigen Kumpel, der vor dem Kiosk Schmiere gestanden hatte. Das waren die Nachrichten aus München und der Welt.
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10: So, meine Lieben, in diesem Moment Sonne am Start bei 21 Grad. Regenrisiko für die nächsten Stunden und für die Nacht bei 30%. Morgen dann ein bisschen wie heute. Sonne und Wolken im Wechsel, die Topwerte bei 19 Grad und Richtung Abend vor allem auch Gewitter möglich.
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10: So um 5:30 halten wir es immer kurz und knapp. Und da schauen wir jetzt mal ganz kurz auf die Feldmochinger Straße. Im Bereich der Pflaumstraße gab es einen Unfall. Hier momentan im Kreuzungsbereich Behinderungen.
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10: Der neueste Blitzer kommt von der Susi. Vielen Dank. Engel Schalking, die Engel Schalkinger Straße. Obacht.

Ey, stell dir vor, da bist du irgendwie, vielleicht jetzt gerade, ne, auf dem mittleren Ring unterwegs. Hört ein bisschen 95.5 Charivari. Plötzlich klingelt's Handy. Unbekannt. FaceTime. Und ihr geht ran und ihr seht plötzlich Elton John in einer Grillschürze mitten in Wales. Irgendwo schöne Landschaft, ne, beim Würstchengrill. Kann man mal machen, oder? Das ist jetzt vor kurzem Olivia Dean passiert, hat sie in einem Interview erzählt. Elton John einfach mal durchgerufen, wollte einfach mal Hallo sagen. Sir Elton John und seine Bewunderung ausdrücken für Olivia Dean. Über was die beiden sonst noch so geplaudert haben, möchte sie nicht verraten. Also, Zeichen vielleicht, dass da bald eine Collab kommt. Ich würd's lieben.

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2: So, Mr. Aura, der Boss, hat sich zu Wort gemeldet vor dem Kracher morgen gegen Paris Saint-Germain Champions League. Vincent Kompany. Abschluss PK gemeinsam mit Jonathan Tah. Also, wie die beiden ihre Chancen oder die Chancen der Bayern für morgen einschätzen, was sie so von sich gegeben haben, hören wir gleich um 7 beim Kollegen Chris in den Nachrichten.
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2: Ich bin Christoph Kreis und darüber spricht München heute Abend. Auch das Rückspiel wird ein Spektakel werden. Das verspricht FC Bayern Abwehrboss Jonathan Tah, bevor es morgen in der Allianz Arena gegen Paris Saint-Germain geht.
3: Ich glaube, grundsätzlich hat uns unsere Spielweise dahin gebracht, wo wir gerade sind. Und deswegen glaube ich nicht, dass wir irgendwas daran ändern sollten. Wir wollen attraktiven Fußball spielen, wir wollen offensiven Fußball spielen. Das ist unsere Spielweise und daran werden wir nichts ändern.
2: Auf wen die Bayern in einem möglichen Finale treffen würden, klärt sich heute Abend zwischen Arsenal London und Atletico Madrid. Wir geben die 17 Cent Tankrabatt komplett weiter, hieß es gestern noch aus der Mineralölbranche. Nein, tut ihr nicht, widerspricht heute das Münchner IFO-Institut. Das hat errechnet, dass bei Benzin bislang nur 12 und bei Diesel sogar nur 4 Cent bei den Autofahrern ankommen. Obwohl der Tankrabatt umstritten ist und bleibt, überlegt Verkehrsminister Schnieder, ihn vorzeitig zu verlängern. Künstliche Intelligenz etabliert sich immer mehr in der Jobwelt. Laut einer Studie des Instituts für Arbeitsmarkt- und Berufsforschung nutzen inzwischen 25% aller Unternehmen KI-Programme. Vor 3 Jahren waren es nur 5%. Wenig überraschend, Startups, also jüngere Firmen, setzen am stärksten auf KI.
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2: Wer von euch schon immer mal in einem Musikvideo mitspielen wollte, der hat jetzt die vielleicht einmalige Chance dazu. Tokyo Hotel suchen Statisten. Die einzigen Voraussetzungen: ihr müsst über 18 sein und der Band noch bis morgen ein Foto von euch in Abendgarderobe schicken. Das waren die Nachrichten aus München und der Welt.
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5: Ja, sieht ganz hübsch aus momentan, oder? Sonne noch am Start bei 20 Grad. Aber für die nächsten Stunden haben wir eine 30%ige Regenwahrscheinlichkeit. Morgen dann am Mittwoch. Sonne und Wolken im Wechsel mit bis zu 19 Grad und gerade Richtung Abend dann das ein oder andere Gewitter möglich.
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5: So, und hier sehe ich in diesem Moment den längsten Stau auf der A94 und zwar, ja, so ziemlich am Autobahnende Dagelfing, Zamdorf, Steinhausen, die Gegend. Der Zeitverlust hier bei 9 Minuten.
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5: Immer noch auf der Pirsch. Ein Blitzer in Engelschalking. Vorsicht auf der Engelschalkinger Straße.

0: Ragazzi. Er ist so berühmt, er ist so erfolgreich, man kann ihn eigentlich in einer Linie nennen, gemeinsam mit Leuten wie, keine Ahnung, Michael Jackson, Elvis Presley, Frank Sinatra.
1: Es gibt nichts, was mich hält. Au revoir. Ja. Vergesst, wer ich war.
0: 97-facher Grammy-Gewinner.
2: Und die Chöre singen für dich.
0: Sein größter Hit, Kogong Kogong. Marc Forster, meine Lieben, ist heute Abend Programm. Also heute Abend. Super wichtig, wenn ihr was vorhabt, um Gottes Willen, sagt es ab. Ne? Weil heute Abend ist Sing meinen Song auf Vox um 20:15 und eine, die auf jeden Fall reinschauen wird, ist Redakteurin Kathi Hofemeister.
3: Hi. Ja, das mache ich auf jeden Fall. Ja, hallo, ich liebe das.
0: Also ist das ein Tipp von dir jetzt für alle?
3: Voll, ich liebe diese Atmosphäre, mal dieses, wie die miteinander umgehen und so, und die performen ja die Songs von einem Typen.
0: Von Marc Forster.
3: Heute eben Marc Forster.
0: Wer sind denn die? Da sind richtig coole Leute dabei.
3: Ja, Giovanni Zarella zum Beispiel, ja. Dann der Graf von Unheilig und die Typen von den Scorpions.
0: Alter,
3: hä,
0: wow.
3: Wie geil ist das denn?
0: Vergesst den Wu-Tang Clan, ganz ehrlich. Ja, die coolen sind heute Abend bei RTL 2. RTL 2, oder?
3: Fox.
0: Ach so, Fox. Okay, und die Songs von Marc Forster werden wiedergegeben vom Graf von Unheilig und so.
3: Ja,
0: und
3: die interpretieren die neu.
0: Du sozusagen. Magst Marc Forster, ne?
3: Toll. Der ist super sympathisch, bodenständig, nett.
0: Okay, für mich ist Marc Forster so der Typ, der Chipstüten mit einer Schere öffnet.
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Ride Round von Flo Rida. Hier auf 95.5 Charivari und hier Ride Round, alleine schon Legende wegen Hangover, oder? Haben ganz viele von uns geguckt in den 2000ern im Abspann, die ganzen Bilder von dieser wilden Partynacht und dabei Ride Round

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2: So, und da sehe ich jetzt für euch am Dienstagabend gleich bei mir in der Playlist Lady Gaga. Ich sehe The American Authors, also Feel Good Music aus den 2000ern auch noch mit dabei. Und Maroon 5 kommen auch rum. Machen wir es uns hübsch.
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2: Nicht 20, nicht 40, nein, 30%. Das ist die Wahrscheinlichkeit, dass es heute Nacht noch regnet. Also jetzt auch am Abend 30%ige Regenwahrscheinlichkeit. Morgen dann Sonne und Wolken im Wechsel. Die Topwerte bei 19 Grad und gerade Richtung Abend. Das ein oder andere Gewitter mit dabei.
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2: Und da ist nichts mehr dabei mit über 5 Minuten Zeitverlust. Wunderbar.
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2: So, gefährlich wird's noch in Milbertshofen auf der Milbertshofener Straße und in Schwabing-West auf der Schweren Reiterstraße.
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0: Ragazzi, buonasera, buonasera. Wie ihr wisst, ich bin der Tobi, habe ich auch einen Bildungsauftrag. Und wir lernen hier ganz besondere Sachen. Also nicht nur so Dinge wie, keine Ahnung, die Hauptstadt von Australien ist Canberra und nicht irgendwie Sydney oder so, sondern nein, nein, nein. Ich habe da Hilfe. Münchens jüngster Lehrer, jetzt wieder für euch am Start.
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3: Heute
5: Coded. Also coded ist, wenn etwas wie etwas Bestimmtes wirkt. Also zum Beispiel, wenn der Lehrer irgendwie fies aussieht, dann kann man sagen, der Lehrer ist voll Villain-coded. Der schreibt sehr viele Tests.
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2: So, der Boss und sein, ja, sagen zumindest einige, souveränster Verteidiger. Neben Upamecano, Vincent Kompany und Jonathan Tah haben sich vom morgigen Champions-League-Kracher gegen Paris Saint-Germain nochmal auf einer PK zu Wort gemeldet. Was sie denn so von sich gegeben haben, hören wir gleich um 20 Uhr in den Nachrichten beim Kollegen Chris Kreis.
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2: Ich bin Christoph Kreis und darüber spricht München heute Abend. Auch das Rückspiel wird ein Spektakel werden. Das verspricht FC Bayern Abwehrboss Jonathan Tah, bevor es morgen in der Allianz Arena gegen Paris Saint-Germain geht.
3: Ich glaube, grundsätzlich hat uns unsere Spielweise dahin gebracht, wo wir gerade sind. Und deswegen glaube ich nicht, dass wir irgendwas daran ändern sollten. Wir wollen attraktiven Fußball spielen, wir wollen offensiven Fußball spielen. Das ist unsere Spielweise und daran werden wir nichts ändern.
2: Auf wen die Bayern in einem möglichen Finale treffen würden, klärt sich heute Abend zwischen Arsenal London und Atletico Madrid. Wir geben die 17 Cent Tankrabatt komplett weiter, hieß es gestern noch aus der Mineralölbranche. Nein, tut ihr nicht, widerspricht heute das Münchner IFO-Institut. Das hat errechnet, dass bei Benzin bislang nur 12 und bei Diesel sogar nur 4 Cent bei den Autofahrern ankommen. Obwohl der Tankrabatt umstritten ist und bleibt, überlegt Verkehrsminister Schnieder, ihn vorzeitig zu verlängern. Künstliche Intelligenz etabliert sich immer mehr in der Jobwelt. Laut einer Studie des Instituts für Arbeitsmarkt und Berufsforschung nutzen inzwischen 25% aller Unternehmen KI-Programme. Vor 3 Jahren waren es nur 5%. Wenig überraschend, Startups, also jüngere Firmen, setzen am stärksten auf KI.
1: Und das googelt München gerade.
2: Wer von euch schon immer mal in einem Musikvideo mitspielen wollte, der hat jetzt die vielleicht einmalige Chance dazu. Tokyo Hotel suchen Statisten. Die einzigen Voraussetzungen: ihr müsst über 18 sein und der Band noch bis morgen ein Foto von euch in Abendgarderobe schicken. Das waren die Nachrichten aus München und der Welt.
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4: So, das ein oder andere Regentröpfchen wird uns Gesellschaft leisten im Laufe des Abends und in der Nacht. Morgen dann Sonne und Wolken im Wechsel, Topwerte bei 19 Grad und dann Richtung Abend auch Gewitter möglich.
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4: Sigi nix, Hobby nix. Freie Fahrt.
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4: So ein Spätschichtler sozusagen noch übrig, der in Milbertshofen teure Fotos schießt. Und zwar auf der Milbertshofener Straße.
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4: Ich bin Stefan Schütz. Zweistellige Milliardenbeträge gehen den EU-Ländern jedes Jahr wegen Mehrwertsteuerbetrug durch die Lappen. Im Kampf dagegen sollen EU-Behörden jetzt auf mehr Daten Zugriff bekommen, Dieter Ebeling berichtet.
5: Besonders den sogenannten Karussellbetrug finden Finanzminister gar nicht lustig. Dabei werden Waren immer wieder zwischen Firmen verkauft. Eine Firma kassiert Mehrwertsteuer und verschwindet. Andere Unternehmen in einer ganzen Kette bekommen trotzdem immer wieder Mehrwertsteuer erstattet. Zwischen 12 und mehr als 30 Milliarden Euro soll der Schaden sein.
4: Bayerns Ministerpräsident Söder findet die US-Pläne zu einem möglichen Truppenabzug ärgerlich und gefährlich. Die Bundesregierung soll die Pläne nicht einfach so hinnehmen. Das gilt auch für einen möglichen Verzicht auf Mittelstreckenraketen in Deutschland. Söder meint aber auch, manchmal sind die Ankündigungen der USA schneller als deren Umsetzung. Weiter nicht bestätigt ist, dass 5000 US-Soldaten aus Filzeck abgezogen werden. Jens Spahn bleibt Vorsitzender der Bundestagsfraktion von CDU und CSU. Die Abgeordneten bestätigten den 45-Jährigen mit gut 86% Zustimmung bis zum Ende der Legislaturperiode im Amt. In den Reihen der CDU und CSU-Bundestagsabgeordneten war zuletzt der Unmut über Kompromisse mit der SPD gewachsen. Spahn sagte, 141 Gesetze in einem Jahr zeigten, dass die Regierung auch entscheiden könnte. Kitas bekommen mehr Geld, insgesamt 4 Milliarden Euro von Bund und Ländern. Damit sollen vor allem Einrichtungen gebaut und saniert werden. Ein Schwerpunkt liegt auf finanzschwachen Kommunen und Kitas, die Kinder aus schwierigen Verhältnissen betreuen. Auch Hochschulen profitieren, sie bekommen mehr Mittel für zusätzliche Plätze und bessere Ausstattung.
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3: Ich bin Moritz Einzel. Nach der tödlichen Amokfahrt durch die Leipziger Innenstadt wird der Täter in eine Psychiatrie eingewiesen. Ein Ermittlungsrichter habe die Unterbringung des 33-jährigen Deutschen in einem psychiatrischen Krankenhaus angeordnet. Das teilte die Staatsanwaltschaft Leipzig mit. Durch die Amokfahrt starben 2 Menschen, rund 80 weitere wurden verletzt, darunter mehrere schwer. Am frühen Abend gab es in der Nikolaikirche einen Gedenkgottesdienst. Der Verdächtige im Fall des getöteten 14-Jährigen in Memmingen im Allgäu war ein abgelehnter Asylbewerber, das teilte die Regierung von Schwaben mit. Der 37-Jährige wurde im Westjordanland geboren, seine Nationalität ist aber noch unklar. Er wurde in Deutschland geduldet, weil seine Identität nicht geklärt werden konnte. Der 37-Jährige war gestern von der Polizei erschossen worden, nachdem er Beamte mit einem Messer angegriffen hatte. Bahn und Bundesverkehrsministerium reagieren auf die wiederholten Anfeindungen gegen Bahnmitarbeitende. Gestartet wurde eine Respektkampagne mit dem Titel Hashtag Mehr Achtung. Thomas Brockt berichtet.
4: Die Kampagne gehört zu einem Aktionsplan für mehr Sicherheit, der nach dem tödlichen Angriff auf einen Zugbegleiter vereinbart wurde. Ein Fahrgast hatte den 36-Jährigen bei einer Ticketkontrolle attackiert. Nun wirbt die Bahn auch mit Plakaten für mehr Respekt im täglichen Miteinander. Die Würde des Menschen ist unantastbar, auch für alle in Uniform, heißt es da zum Beispiel.
3: Kommt heute mit der Post oder ich bringe noch schnell das Paket zur Post. Sätze, mit denen viele von uns aufgewachsen sind. Jetzt ist der Name Deutsche Post aber Geschichte, zumindest international. Mehr als 30 Jahre nach Einführung des Firmennamens hat die Hauptversammlung des Unternehmens heute beschlossen, den Namen auf Konzernebene abzulegen und an der Börse künftig DHL AG zu heißen.
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0: Es ist 23 Uhr.
1: Ich bin Moritz Einzel. Der Amokfahrer von Leipzig ist in eine Psychiatrie eingewiesen worden. Das hat ein Ermittlungsrichter angeordnet. Unterdessen kamen in der Leipziger Nikolaikirche heute hunderte Menschen zu einem Gedenkgottesdienst zusammen. Mit dabei war auch Sachsens Ministerpräsident Kretschmer. Er dankte den Helferinnen und Helfern.
2: Wirklich beeindruckende Menschen, dieser Zusammenhalt hier in Leipzig. Bürger, die mit angepackt haben, die aus den Geschäften gekommen sind, Anwohner, die geholfen haben. Das macht uns stark, aber es ersetzt natürlich nicht das Leben.
1: Ein 33-jähriger Mann war gestern mit einem Auto durch eine Fußgängerzone in Leipzig gerast. Zwei Menschen starben, viele weitere wurden verletzt. Öl- und Gasheizungen könnten in Deutschland auch nach 2045 noch eingebaut werden. Das sieht der Entwurf für ein neues Heizungsgesetz aus dem Bundeswirtschaftsministerium vor, berichten mehrere Medien. Demnach ist darin keine Rede mehr von einem Verbot. Es soll künftig aber mehr klimafreundlicheres Gas und Heizöl beigemischt werden müssen. Bayerns Ministerpräsident Söder ist auf einer Eintagesreise nach Brüssel vom belgischen König Philipp zu einer Privataudienz empfangen worden. Es war das erste Treffen von Söder und Philipp. Der CSU-Chef war mit seinem gesamten Kabinett nach Brüssel gereist. Es gab auch Zusammenkünfte mit EVP-Chef Weber und EU-Parlamentspräsidentin Metsola. Falls der FC Bayern morgen ins Finale der Fußball-Champions League einzieht, dann ist im Endspiel von Budapest am 30. Mai der FC Arsenal der Gegner. Die Gunners aus London haben das Halbfinal-Rückspiel gegen Atletico Madrid mit 1:0 gewonnen. Das Hinspiel war 1:1 ausgegangen. Für Arsenal ist es die erste Finalteilnahme in der Champions League seit 20 Jahren. Der FC Bayern empfängt morgen im anderen Halbfinal-Rückspiel Titelverteidiger Paris Saint-Germain.
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2: Ich bin Moritz Einzel. Nach der Amokfahrt in der Leipziger Innenstadt haben mehrere hundert Menschen in der Nikolaikirche der Opfer gedacht. Ein 33 Jahre alter Mann war am Montag mit dem Auto durch eine Fußgängerzone gerast. Zwei Menschen kamen ums Leben, viele weitere wurden verletzt. Der Fahrer wurde in eine Psychiatrie eingewiesen. Die Deutsche Bahn hat eine Kampagne für mehr Respekt gegenüber ihren Beschäftigten gestartet. In Bahnhöfen und Zügen werben jetzt Plakate für einen besseren Umgang mit dem Personal. Verkehrsminister Schnieder.

0: Predigt gehört mit ins Reisegepäck. Mit Respekt kommt jeder besser an. Und die Kampagne zeigt auch, dass die Sorgen und Ängste der Beschäftigten ernst genommen werden.
1: Mitarbeitende sollen mit Bodycams ausgestattet und das Sicherheitspersonal verstärkt werden. Der Konzern reagiert damit auf den gewaltsamen Tod eines Zugbegleiters bei einer Kontrolle vor 3 Monaten. Die Lage beim Waldbrand am Saurüsselkopf in den Chiemgauer Alpen ist weiter kritisch. Auch am 2. Tag des Katastrophenfalls im Landkreis Traunstein sei keine Entwarnung möglich, hat das Landratsamt am Abend mitgeteilt. Das Feuer bei Ruhpolding hat sich weiter ausgebreitet. Zuletzt war von 160 Hektar die Rede. Der FC Arsenal steht im Finale der Fußball-Champions League. Die Londoner haben sich im Halbfinal-Rückspiel gegen Atletico Madrid mit 1:0 durchgesetzt. Das Hinspiel war 1:1 ausgegangen. An diesem Mittwochabend will der FC Bayern das 2. Finalticket buchen. Die Münchner haben Paris Saint-Germain zu Gast. Das erste Duell hatte der Titelverteidiger aus Frankreich mit 5:4 für sich entschieden. Das Champions-League-Finale ist am 30. Mai in Budapest.
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0: Es ist 1 Uhr.
2: Ich bin Moritz Einzel. Erster Jahrestag der schwarz-roten Koalition, da ist es Zeit, Bilanz zu ziehen. Und bei aller Kritik an der Arbeit von Union und SPD, Kanzler Merz schließt ein vorzeitiges Ende der Koalition aus. Bei einer Tagung des CDU-Wirtschaftsrats hat er gesagt, eine Minderheitsregierung sei für ihn keine Option. Er werde sie weder eingehen noch auslösen. Und es solle auch bitte niemand von Neuwahlen träumen, so Merz, der heute vor einem Jahr zum Bundeskanzler gewählt worden war. Rund 3 Monate nach dem tödlichen Angriff auf einen Zugbegleiter ziehen Bahn und Politik Konsequenzen. Plakate sollen künftig in Zügen und an Bahnhöfen für mehr Respekt werben. Bahnchefin Palla.
3: Und die Botschaft, die wir hier senden möchten, ist unmissverständlich. Die Würde des Menschen ist unantastbar. Egal ob im Zug, in den Bussen, am Bahnhof oder bei der Ticketkontrolle. Egal ob in Uniform, in Unternehmensbekleidung oder in Zivil.
2: Verkehrsminister Schnieder sagte, Rücksicht gehöre

0: Mit ins Reisegepäck, mit Respekt komme jeder besser an. Der Verdächtige im Fall des getöteten 14-Jährigen in Memmingen im Allgäu war ein abgelehnter Asylbewerber. Das hat die Regierung von Schwaben mitgeteilt. Der 37-Jährige wurde im Westjordanland geboren, seine Nationalität ist aber noch unklar. Er wurde in Deutschland geduldet, weil seine Identität nicht geklärt werden konnte. Der Mann war von der Polizei erschossen worden, nachdem er Beamte mit einem Messer angegriffen hatte. In der Fußball Champions League steht der erste Finalist fest. Es ist der FC Arsenal. Die Gunners aus London haben das Halbfinal-Rückspiel gegen Atletico Madrid mit 1:0 gewonnen, nach einem 1:1 im Hinspiel. Im Finale trifft Arsenal am 30. Mai in Budapest entweder auf den FC Bayern oder Titelverteidiger Paris Saint-Germain. Die beiden Teams bestreiten ihr Halbfinal-Rückspiel heute Abend in München. Die erste Partie gewann Paris mit 5:4.
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2: Ich bin Moritz Einzel. Der mutmaßliche Amokfahrer von Leipzig ist in eine Psychiatrie eingewiesen worden. Ein Ermittlungsrichter hat die Unterbringung des 33-Jährigen in einem psychiatrischen Krankenhaus angeordnet. Der Mann war am Montag mit einem Auto durch die Fußgängerzone gerast. 2 Menschen starben, zahlreiche weitere wurden verletzt. In der Leipziger Nikolaikirche kamen gestern hunderte Menschen zu einem Gedenkgottesdienst zusammen. Die schwarz-rote Koalition ist heute genau 1 Jahr im Amt. Trotz einiger Streitigkeiten zwischen Union und SPD sieht Kanzler Merz keine Alternative zu der Zusammenarbeit. Auf dem Wirtschaftstag 2026 hat Merz gesagt, niemand sollte von Neuwahlen träumen. Das würde Deutschland in der Krise wochenlang handlungsunfähig machen. Auch eine Minderheitsregierung sei für ihn keine Option, so der Kanzler. Zahlreiche Internetseiten mit dem Adressende .de sind zeitweise nicht erreichbar gewesen in dieser Nacht. Die Registrierungsstelle Denik verwies auf eine Störung im DNS-Service zur Auflösung von Domainnamen. DNS-Dienste sind sowas wie ein Adressbuch für das Internet und sorgen dafür, dass Seiten im Netz mit der Eingabe von Webadressen erreichbar sind. Erstmals seit 20 Jahren steht der FC Arsenal wieder im Champions-League-Finale. Die Fußballer des Londoner Clubs haben das Halbfinal-Rückspiel gegen Atletico Madrid mit 1:0 gewonnen, nachdem das Hinspiel 1:1 ausgegangen war. Das zweite Halbfinal-Rückspiel bestreiten heute Abend in München der FC Bayern und Titelverteidiger Paris Saint-Germain. Das Champions-League-Finale ist am 30. Mai in Budapest.